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1: Ich bin Ursula Winkler. Die Polizei hat in Nordrhein-Westfalen das Fahrzeug eines Mannes gestürmt, der mehrerer Sabotageaktionen gegen die Stromversorgung verdächtigt wird. Der 48-Jährige war nicht im Wagen und ist weiter auf der Flucht. In seiner Wohnung in Gebelsberg fanden Ermittler Sprengstoff. 2 Bekennerschreiben gelten nach Angaben von NRW-Innenminister Reul als authentisch. Ob der Mann tatsächlich für die Taten verantwortlich ist, wird weiter geprüft. Der verschärfte Sparkurs bei VW wird auch in Deutschland zu spüren sein. Das neue Sparpaket betrifft laut Niedersachsens Ministerpräsident Lies wohl etwa 25.000 Stellen in Deutschland. Das wäre ungefähr die Hälfte des von Volkswagen angepeilten Abbaus von rund 50.000 weiteren Stellen.
2: Es sollen keine Werke geschlossen werden, betont Lies, das sei auch nicht vereinbart worden. Aber die Unternehmensstandorte müssten schlanker, effizienter und schneller werden. Und zwar nicht nur bei VW allein, sondern bei allen 170 Gesellschaften des Konzerns. An den deutschen Standorten sollte vor allem die Wettbewerbsfähigkeit verbessert werden. Das gelte insbesondere für Emden, Hannover, Zwickau und Neckarsulm. Thomas Thonfeld, Berlin.
1: Verkehrssünder müssen jetzt deutlich länger vor einem Bußgeldbescheid zittern als bisher. Darauf weist der Automobilclub von Deutschland hin. Bisher waren solche Ordnungswidrigkeiten oft nach 3 Monaten schon verjährt. Seit dem Sommer kann der Bescheid deutlich später im Briefkasten landen.
3: Über Rot oder zu schnell gefahren, falsch geparkt oder mit dem Handy am Steuer erwischt worden. Das alles kann jetzt deutlich länger geahndet werden, nämlich 6 Monate statt 3. Und die Behörden können durch bestimmte Maßnahmen die Frist von vorne beginnen lassen. Bei technischen Verstößen gilt eine Frist von 2 Jahren. Der Automobilclub kritisiert das. Manche könnten sich nach so langer Zeit gar nicht mehr erinnern, wer das Auto gefahren ist. Man sollte jeden Bußgeldbescheid penibel prüfen, bevor man zahlt. Thomas Bremser, Nachrichtenredaktion.
1: Zum Fußball.

Der VfB Stuttgart hat das erste Heimspiel der neuen Bundesliga-Saison souverän für sich entschieden. Die Stuttgarter besiegten den ersten FC Köln mit 4:1. In der zweiten Bundesliga trennten sich Arminia Bielefeld und der FC St. Pauli mit 2:2 unentschieden. Auch das Spiel Hannover 96 gegen den Karlsruher SC endete mit 2:2.

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1: Ich bin Ursula Winkler. Die Polizei hat in Nordrhein-Westfalen das Fahrzeug eines Mannes gestürmt, der nach mehreren Sabotageaktionen gegen die Stromversorgung verdächtigt wird. Der 48-Jährige war nicht im Wagen und ist weiter auf der Flucht. In seiner Wohnung in Gevelsberg fanden Ermittler Sprengstoff. 2 Bekennerschreiben gelten nach Angaben von NRW-Innenminister Reul als authentisch. Innenminister Dobrindt sprach von Klimaterrorismus.
2: Das Wissen, was offenbart wird in diesen Schreiben, das ist eindeutiges Täterwissen. Und von daher kann man davon ausgehen, dass erstmal die Indizien dafür sprechen, dass wir es hier mit dem Täter zu tun haben. Aber wir befinden uns immer noch im Bereich der Verdachtssituation. Aber nach aktuellem Stand muss man hier von Klimaextremismus ausgehen.
1: Innenminister Dobrindt. In Sachsen-Anhalt wird am Sonntag ein neuer Landtag gewählt. In ersten Umfragen lag die AfD weiter deutlich vor der CDU. Laut Befragung der Forschungsgruppe Wahlen für das ZDF kommt die AfD auf 41%. Die CDU hofft auf eine weitere Amtszeit von Ministerpräsident Schulze und liegt bei 23%.
3: Drittstärkste Kraft wird laut Umfrage die Linke mit gut 11%, dahinter SPD und Grüne mit 8,5 und 6%. AfD und CDU sind meilenweit voneinander entfernt. Die AfD könnte mit diesem Ergebnis aber nicht allein regieren, sie wäre auf Koalitionspartner angewiesen. Eine Zusammenarbeit mit ihr haben die anderen Parteien im Vorfeld aber ausgeschlossen. Höchstwahrscheinlich wird es sehr schwierig, eine Landesregierung ohne die AfD zu bilden. Aber 26% der Befragten wissen noch nicht, wen sie am Sonntag wählen werden. Der Ausgang der Wahl wird verdammt spannend. David Riemer, Berlin.
1: Nach dem Streit um politische Äußerungen beim Glücksgefühle-Festival erlebt Alpha Wills Forever Young ein kleines Comeback. Mehrere Künstler spielten den Song auf dem Hockenheimring, nachdem Alpha Will zunächst ausgeladen und später wieder eingeladen worden war. Auslöser war die Bitte der Veranstalter, auf politische Botschaften zu verzichten. Mitveranstalter Markus Krampe bezeichnete die Ausladung inzwischen als Fehler. Zum Fußball. Der VfB Stuttgart hat das erste Heimspiel der neuen Bundesliga-Saison souverän für sich entschieden. Die Stuttgarter besiegten den ersten FC Köln mit 4:1.

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1: Ich bin Ursula Winkler. Die Polizei hat in Nordrhein-Westfalen das Fahrzeug eines Mannes gestürmt, der nach mehreren Sabotageaktionen gegen die Stromversorgung verdächtigt wird. Der 48-Jährige war nicht im Wagen und ist weiter auf der Flucht. In seiner Wohnung in Gevesberg fanden Ermittler Sprengstoff. Zwei Bekennerschreiben gelten nach Angaben von NRW-Innenminister Reul als authentisch. Innenminister Dobrindt sprach von Klimaterrorismus.
2: Wir gehen bisher nach dem allem, was wir wissen, von einem Einzeltäter aus. Das sagt nichts darüber aus, was im Laufe der Ermittlungen noch kommen kann. Es kann durchaus auch Vernetzungen geben zwischen den Elementen des Extremismus und auch des Staatsterrorismus.
1: Bundesinnenminister Dobrindt. Am Wahlwochenende werden in der Landeshauptstadt von Sachsen-Anhalt mehrere tausend Menschen zu Demonstrationen und Kundgebungen erwartet. Bisher seien 12 Veranstaltungen in Magdeburg angemeldet, das teilte die Polizei mit. Die größte findet heute auf dem Domplatz statt. Hier erwartet ein Bündnis aus Gewerkschaften und Zivilgesellschaft rund 8000 Teilnehmer. Daneben begeht die AfD ihren offiziellen Wahlkampfabschluss. Morgen ist dann die Landtagswahl. Verkehrssünder müssen jetzt deutlich länger vor einem Bußgeldbescheid zittern als bisher. Darauf weist der Automobilclub Deutschland hin. Bislang waren solche Ordnungswidrigkeiten oft nach 3 Monaten schon verjährt. Seit dem Sommer kann der Bescheid deutlich später im Briefkasten landen.
3: Über Rot oder zu schnell gefahren, falsch geparkt oder mit dem Handy am Steuer erwischt worden. Das alles kann jetzt deutlich länger geahndet werden, nämlich 6 Monate statt 3. Und die Behörden können durch bestimmte Maßnahmen die Frist von vorne beginnen lassen. Bei technischen Verstößen gilt eine Frist von 2 Jahren. Der Automobilclub kritisiert das. Manche könnten sich nach so langer Zeit gar nicht mehr erinnern, wer das Auto gefahren ist. Man sollte jeden Bußgeldbescheid penibel prüfen, bevor man zahlt. Thomas Bremser, Nachrichtenredaktion.
1: Zum Fußball. Der VfB Stuttgart hat das erste Heimspiel der neuen Bundesliga-Saison souverän für sich entschieden. Die Stuttgarter besiegten den 1. FC Köln mit 4:1. In der 2. Bundesliga trennten sich Arminia Bielefeld und der FC St. Pauli mit 2:2 unentschieden. Auch das Spiel Hannover 96 gegen den Karlsruher SC endete mit 2:2.

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1: Ich bin Diana Kramer. Die Polizei fahndet mit Hochdruck nach einem Mann, der Sabotageaktionen gegen das deutsche Stromnetz verübt haben soll. Nachdem Beamte in der Wohnung des 48-Jährigen in Grevelsberg in NRW Sprengstoff gefunden hatten, stürmte ein Spezialeinsatzkommando im rund 100 Kilometer entfernten Niederzier in einem Wald einen Lastwagen.
2: Der Mann war nicht in dem gestürmten Lastwagen, den der 48-Jährige anscheinend zu einem Wohnmobil umgebaut hatte. Möglicherweise ist er jetzt zu Fuß unterwegs, so NRW-Innenminister Reul. Er und Bundesinnenminister Dobrindt sprachen zunächst von einem Einzeltäter und von Klimaextremismus. Es sei aber nicht auszuschließen, dass der Mann doch noch Helfer hatte oder Verbindungen ins Ausland, auch angesichts der vielen verschiedenen Angriffsorte auf Stromeinrichtungen. Und unklar ist auch, warum der Mann in Bekennerschreiben seinen Namen und seine Wohnadresse angab. Ronny Tochau, Redaktion.
1: Sachsen-Anhalt wählt morgen einen neuen Landtag. In letzten Umfragen lag die AfD weiter deutlich vor der CDU. Aktuell regiert in dem Land eine Koalition aus CDU, SPD und FDP. Das Bündnis wird aber allen Befragungen zufolge seine Mehrheit verlieren.
3: Bekommt Deutschland die erste AfD-geführte Landesregierung oder läuft es auf eine Minderheitsregierung unter Führung der CDU hinaus? Die AfD setzt auf eine absolute Mehrheit. Laut letzter Umfragen wird es dazu aber nicht reichen. Sie wird wohl einen Partner benötigen. Alle anderen Parteien haben eine Zusammenarbeit mit ihr aber ausgeschlossen. Bei einer Minderheitsregierung wäre die CDU unter Umständen für Mehrheiten im künftigen Landtag auch auf die Stimmen der Linken angewiesen. Die Christdemokraten schließen Koalition oder ähnliche Formen der Zusammenarbeit aber nicht nur mit der AfD aus, sondern auch mit den Linken. Die Suche nach einer neuen Landesregierung wird wohl sehr schwierig werden. David Riemer, Berlin.
1: Der ukrainische Präsident Zelensky hat einen Besuch von US-Vermittlern in Kiew angekündigt. Demnach werden Steve Witkoff und Jared Kushner erst in Moskau besuchen und morgen dann nach Kiew reisen, sagte Zelensky in einer Videobotschaft. US-Präsident Trump bestätigte im Weißen Haus, dass er seine beiden Unterhändler entsandt habe. Sie würden einen Vorschlag mitbringen, um den Ukraine-Krieg zu beenden, sagte er, ohne Details zu nennen. Damit zum Fußball. Der VfB Stuttgart hat das erste Heimspiel der neuen Bundesliga-Saison souverän für sich entschieden. Die Stuttgarter besiegten den ersten FC Köln mit 4:1.

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0: Schon deutlich, dass der Sommer vorbei ist, auch weil es deutlich später hell wird. Heute schon ein relativ herbstlicher Start ins Wochenende. Viele Wolken, Regen, Schauer, kräftiger Wind, 19 bis 21 Grad. Aber ist der Sommer wirklich vorbei? Morgen wird es schon deutlich angenehmer. Der Wind lässt nach. Die Temperaturen gehen noch 2, 3 Grad nach oben. Und zum Wochenstart am Montag legt dann der angeblich tote Sommer wieder eine Schippe drauf. 23 bis 27 Grad.
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2: Ich bin Diana Kramer. Die Polizei fahndet weiter mit Hochdruck nach einem Mann, der Sabotageaktionen gegen das deutsche Stromnetz verübt haben soll. Die Vorfälle konzentrieren sich auf Nordrhein-Westfalen, Brandenburg und Sachsen. In allen 3 Bundesländern wird noch Braunkohle abgebaut und verstromt.
3: Den Strom aus fossilen Brennstoffen wie Kohle zu erzeugen, sei ein Verbrechen, das unsägliches Leid nach sich ziehe. So heißt es in einem Bekennerschreiben, das die Beamten für echt halten. Die Polizei hat in der Wohnung des Verdächtigen im Ruhrgebiet Sprengstoff gefunden. Von dem 48-Jährigen fehlt aber bislang jede Spur. Der Mann hatte mit selbstgebastelten Raketen Umspannwerke beschossen, um den Strom zu kappen, ohne Erfolg. Innenminister Dobrindt spricht von Klimaterrorismus eines Einzeltäters. Thomas Bremser, Redaktion.
2: Am Wahlwochenende werden in der Landeshauptstadt von Sachsen-Anhalt mehrere tausend Menschen zu Demonstrationen und Kundgebungen erwartet. Bisher seien 12 Veranstaltungen in Magdeburg angemeldet, teilte die Polizei mit. Die größte findet heute auf dem Domplatz statt. Hier erwartet ein Bündnis aus Gewerkschaften und Zivilgesellschaft rund 8000 Teilnehmer. Daneben begeht die AfD ihren offiziellen Wahlkampfabschluss. Morgen wird in Sachsen-Anhalt ein neuer Landtag gewählt. Das Wasserdefizit in Deutschland und Europa hat sich in den vergangenen Monaten weiter verschlimmert. Das geht aus Untersuchungen des Potsdamer Helmholtz-Zentrums für Geoforschung mit der NASA und dem Deutschen Zentrum für Luft- und Raumfahrt hervor. Man befürchte, dass sich der Wasserspeicher bis Ende des Jahres nicht mehr erholen wird, selbst wenn im Herbst mehr Regen als üblich fallen sollte, so die Forscher. Seit 2015 sehe man zunehmend trockenere Bedingungen als in den 15 Jahren davor. Vor allem die Hitze reduziert die Wasserspeicherung. Zum Fußball. Der VfB Stuttgart hat in seinem ersten Heimspiel der neuen Bundesliga-Saison den ersten FC Köln klar dominiert. Die Stuttgarter gewannen mit 4:1. VfB-Neuzugang Grischa Prömel nach dem Spiel bei Sky.
4: Ist wirklich ein Traum. Heute hat alles gepasst. Wir wollten unbedingt auch eine Reaktion zeigen nach dem Bayern-Spiel und es ist uns heute gelungen.
2: Die Bundesliga-Auftaktpartie gegen Bayern München hatte Stuttgart vor einer Woche 1:5 verloren.
0: Dankeschön, kurz vor 7 und hier das Update für alle unterwegs. Der Antenne Niedersachsen Stau- und Blitzerservice mit einigen vorsorglichen Infos. Zwischen Sandkamp und Fallersleben, die A39 Wolfsburg Richtung Braunschweig, werden heute Markierungsarbeiten ausgeführt. Ab 9 Uhr wird die Strecke gesperrt. Der Maschsee-Triathlon findet in Hannover statt. Da werden auch viele Straßen mehrfach gesperrt werden. Also hier bitte auch dran denken, wenn ihr heute in die Hauptstadt wollt. Im Kreis Diepholz Feuerwehreinsatz. Heute von 12 bis ca. 13 Uhr sind da Verkehrsbehinderungen zu erwarten. Da wird eine große Waldbrandübung im Waldgebiet von Demse durchgeführt und in Weverlingsen zwischen Scheibenbier und Obershagener Straße ist die Strecke heute wegen Bauarbeiten von 9 bis etwa 23.30 Uhr ebenfalls gesperrt. Das war's, kommt gut an.
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0: Guten Morgen. Ich hoffe, ihr hattet eine gute Woche. Jetzt feiern wir das Wochenende auch mit den Dingen, die kommen. 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Die letzten Tickets, die letzten freien Gästelisteplätze habe ich heute Vormittag für euch. Und ab Montag kommt es zurück. 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

0: Guten Morgen, gleich 10 Minuten nach 7. Das Geräusch, wenn man über verlorene Gegenstände auf einer Autobahn drüber fährt, das braucht man nicht. Auch die Folgen, deshalb Vorsicht auf der A7 Hannover Richtung Kassel. Da liegt was zwischen Nörten-Hardenberg und dem Rastplatz Leinholz. Ansonsten gibt es Geräusche, die Freude machen.
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8: Es ist kurz vor 7:30 heute. Viele Wolken, Regen, Schauer, dazu kräftiger Westwind. 19 bis 21 Grad, eher der Touch zum Herbst. Morgen wird es ruhiger, freundlicher. Der Sonntag meist trocken bei, es wird wärmer, 21 bis 23 Grad, vielleicht sogar im Süden ein bisschen mehr. Und der Montag, da kommt der Sommer nochmal richtig zurück, wird spürbar wärmer, 23 bis 27 Grad.
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8: Eine von der A7, Moin, Hannover Richtung Kassel, wenn das eure Autobahn ist. Achtung, zwischen Nörten-Hardenberg und dem Rastplatz Leineholz immer noch Gefahr durch Gegenstände auf der Fahrbahn.
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0: Ist auch ruhig geworden um Lenny, aber Songs wie diese Fly Away, einer eurer Lieblingshits, gehören halt auch zu seinem Vermächtnis. So ist das Leben. Im Hier und Jetzt wünsche ich euch einen wunderbaren Samstag, die Antenne Niedersachsen Samstagshow. Und morgen erwartet ja Hitzacker royalen Besuch aus den Niederlanden. Ein Königspaar könnt ihr aber auch heute schon sehen, beim 74. Blütenfest in Wiesmoor. Sven Lübbers ist der Bürgermeister von Wiesmoor. Ihr habt da einen ganz besonderen Auftritt für das amtierende Paar geplant.
1: Unser Wiesmoorer Königshaus besteht aus zwei Personen. Wir haben im letzten Jahr erstmalig einen Blütenkönig bekommen und der wird begleitet durch seine zwei Prinzessinnen und die werden am späteren Nachmittag dann mit einer Propellermaschine starten und dann hoffen wir, dass der Wind nicht zu doll weht und dass die Fallschirmspringer auch die Koordinaten gut lesen können, sodass sie dann auch um 19:30 Uhr auch im Wiesmoorer Stadion landen. Es soll auch schon mal vorgekommen sein, dass man das Stadion nicht getroffen hat. Darüber schmunzeln wir Wiesmoor immer noch ganz gerne.
0: Ja, machen die das freiwillig oder müssen die das? Aber anyway, morgen wird dann das neue Königspaar gewählt und auf die kommen dann auch neue Pflichten zu.
1: Man ist natürlich mit dem Bürgermeister zusammen erster Repräsentant der Blumenstadt Wiesmoor und tatsächlich unternehme ich auch viele Termine mit dem Wiesmoorer Königshaus. Wir reisen nach Hannover, nach Berlin, beispielhaft zur Grünen Woche, wo wir dann auch am Niedersachsenabend teilnehmen. Und das Königshaus hat aber auch Verpflichtungen ohne mich. Also die besuchen auch tatsächlich viele Feste, wie das Schützenfest in Hannover. Also da gibt es zahlreiche Termine. Viele finden aber auch tatsächlich bei uns in Wiesmoor direkt statt, bei den Dorfgemeinschaften, wenn die ihre Feiern über das Jahr so haben, wo das Wiesmoorer Königshaus dann auch gerne daran teilnimmt.
0: Dankeschön, einen schönen Tag für Sven Lübbers, Bürgermeister von Wiesmoor und alle, die heute Spaß haben. Einen vollen Terminkalender hat man da auf jeden Fall. Ich wünsche euch eine gute Zeit beim Blütenfest noch bis Montag bei euch in Wiesmoor.

0: Bronson und Miley und Nothing Breaks Like a Heart. 10 vor 8.
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1: Alles dabei. Wir haben Sonne, wir haben Wolken, die den Mut zur Lücke haben, wir haben aber auch Wolken, die Regen bringen und Schauer und dazu kräftigen Westwind bei heute Nachmittag 19 bis 21 Grad. Morgen beruhigt sich das Wetter, wird meist trocken und auch ein bisschen wärmer und der Montag wieder sommerlich, 23 bis 27 Grad.
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3: Ich bin Diana Kramer. Die Polizei fahndet weiter mit Hochdruck nach einem Mann, der Sabotageaktionen gegen das deutsche Stromnetz verübt haben soll. Die Vorfälle konzentrieren sich auf Nordrhein-Westfalen, Brandenburg und Sachsen. In allen drei Bundesländern wird noch Braunkohle abgebaut und verstromt.
4: Den Strom aus fossilen Brennstoffen wie Kohle zu erzeugen, sei ein Verbrechen, das unsägliches Leid nach sich ziehe. So heißt es in einem Bekennerschreiben, das die Beamten für echt halten. Die Polizei hat in der Wohnung des Verdächtigen im Ruhrgebiet Sprengstoff gefunden. Von dem 48-Jährigen fehlt aber bislang jede Spur. Der Mann hatte mit selbstgebastelten Raketen Umspannwerke beschossen, um den Strom zu kappen

0: Demonstrationen und Kundgebungen erwartet. Bisher seien 12 Veranstaltungen in Magdeburg angemeldet, teilte die Polizei mit. Die größte findet heute auf dem Domplatz statt. Hier erwartet ein Bündnis aus Gewerkschaften und Zivilgesellschaft rund 8.000 Teilnehmer. Daneben begeht die AfD ihren offiziellen Wahlkampfabschluss. Morgen wird in Sachsen-Anhalt ein neuer Landtag gewählt. Das Wasserdefizit in Deutschland und Europa hat sich in den vergangenen Monaten weiter verschlimmert. Das geht aus Untersuchungen des Potsdamer Helmholtz-Zentrums für Geoforschung mit der NASA und dem Deutschen Zentrum für Luft- und Raumfahrt hervor. Man befürchte, dass sich der Wasserspeicher bis Ende des Jahres nicht mehr erholen wird, selbst wenn im Herbst mehr Regen als üblich fallen sollte, so die Forscher. Seit 2015 sehe man zunehmend trockenere Bedingungen als in den 15 Jahren davor. Vor allem die Hitze reduziert die Wasserspeicherung. Zum Fußball. Der VfB Stuttgart hat in seinem ersten Heimspiel der neuen Bundesliga-Saison den ersten FC Köln klar dominiert. Die Stuttgarter gewannen mit 4:1. VfB-Neuzugang Grischa Prömel nach dem Spiel bei Sky.
1: Ist wirklich ein Traum. Heute hat alles gepasst. Wir wollten unbedingt auch eine Reaktion zeigen nach dem Bayern-Spiel und es ist uns heute gelungen.
0: Die Bundesliga-Auftaktpartie gegen Bayern München hatte Stuttgart vor einer Woche 1:5 verloren.
2: Danke, Diana. 8:02 und hier die zwei Meldungen für euch unterwegs. Der Antenne Niedersachsen Stau- und Blitzerservice. Vorsicht, ein Hund hat sich auf den Messeschnellweg verirrt. B3 Hannover zwischen Weidetor und Pferdeturm. Vorsicht in beiden Richtungen. Da ist ein Hund auf der Fahrbahn. Und die A39 Wolfsburg Richtung Braunschweig. Da droht eine Vollsperre zwischen Sandkamp und Fallersleben. Allerdings geplant von 9 bis 12 Uhr für Markierungsarbeiten ist dieser Streckenabschnitt dicht. Da wird umgeleitet. Gute Fahrt.
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2: Guten Morgen. Wenn ihr unterwegs seid, gute Fahrt, wo immer ihr seid, wo immer ihr uns hört. Einen schönen Tag. 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Noch ein kleiner Nachtrag zum Fußball. Die Zahl 2 steht auch für die Liga 2 von gestern Abend. 2 Spiele, nur ein Punkt für 96 zu Hause, 2:2 gegen Karlsruhe. Und das gleiche Ergebnis fährt der FC St. Pauli auswärts bei Arminia Bielefeld ein.

0: mit Leonie und Simple Life. Moin, die Antenne Niedersachsen Samstagshow. Es ist kurz nach 8.
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1: Tipp 1.
0: Schlamm, Wasserhindernisse und griechische Mythologie. Hä? Und das auch noch mitten in der Uelzener Innenstadt? Ja, heute steigt am Herzogenplatz die 11. Heraklidenschlacht. Kämpft euch durch spektakuläre Hindernisse in Uelzen, inklusive einer Durchquerung des legendären Ratsteichs. Vom 5-Kilometer-Lauf bis zur 20-Kilometer-Herausforderung ist für jeden was dabei. Auch eure Kinder können auf eigenen Strecken über 1,7 und 3,4 Kilometer mitmachen. Alle Finisher bekommen eine Medaille. Viel Spaß beim Mitmachen und auch beim Anfeuern.
1: Tipp 2.
0: Raus aus dem Alltag und rein in die Natur. Das Wochenende passt dafür, denn morgen findet der 7. Eat Hills Wandertag statt. Bei dem gleich 6 Gemeinden rund um den Eat Hills Weg zu geführten Touren zwischen fast 6 und 12 Kilometern einladen. Wunderbare, spektakuläre Aussichten, bizarre Felsformationen und geheimnisvolle Höhlen warten auf euch im Leine- und Weserbergland. Und das alles komplett kostenlos.
1: Tipp 3.
0: Heute habt ihr die Chance, mal einen Blick hinter die Kulissen von etwas ganz Besonderem zu werfen, wo man sonst eher nicht reingucken kann. Die Hautpflegeproduktion Dr. Rimpler. Das große Jubiläumsfest geht in der Wedemark von 11 bis 17 Uhr und bei exklusiven Firmenführungen erlebt ihr die einzelnen Produktionsstationen und könnt natürlich auch direkt was kaufen. Für die Kleinen gibt es Hüpfburg, Kinderschminken, Glitzer-Tattoos, Eintritt kostenlos. Und bei allem, was ihr heute so vorhabt, wünschen wir euch viel Spaß und ein wunderbares Wochenende.
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3: Neu bei Antenne Niedersachsen. Iggy Kelly, Miracle.

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14: Wir haben jetzt genau 8:30. Wir haben oft wolkenlosen blauen Himmel, aber der Wind, der treibt die Wolken, die weit weg sind, ziemlich schnell voran und kommt aus Westen und ist ziemlich kräftig an der See, auch stürmisch. Und deshalb geht es heute durchwachsen durch den Tag, kann zwischendurch immer wieder Schauer geben, bei am Ende 19 bis 21, 22 Grad am Nachmittag. Morgen wird es angenehmer, der Wind lässt nach, es wird ein bisschen wärmer und zum Wochenstart am Montag legt dann der Sommer, der noch nicht fertig hat, wieder eine Schippe drauf. Es bleibt zwar bewölkt, aber die Temperaturen steigen auf 23 bis 27 Grad.
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14: Guten Morgen, A39 Wolfsburg Richtung Braunschweig. Vorsorglich die Info, in 1,5 Stunden Vollsperre zwischen Sandkamp und Fallersleben für Markierungsarbeiten. Da wird in Richtung Braunschweig auf der Autobahn umgeleitet werden müssen. Die A30 Rheine Richtung Osnabrück, aktuelle Meldung. Ein neuer Unfall passiert auf dem Standstreifen zwischen Hörstel und Ibbenbüren West. Und heute findet dann der Maschsee Triathlon statt in Hannover. Dafür gibt es mehrere Straßensperrungen. Das könnt ihr euch denken. Bis heute ca. 19.30 Uhr muss da in der Innenstadt von Hannover mit Behinderungen gerechnet werden. Und dann noch, wir bleiben noch kurz in der Region Hannover, Vollsperre in Weverlingsen für eine Baustelle zwischen Scheibenbier und Obershagener Straße wird die Strecke in beiden Richtungen ab heute Morgen 9 Uhr bis ca. 23.30 Uhr blockiert sein. Gute Fahrt.
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0: Ist einfach schön. Natalie Imbruglia und Torn, Lieblingshits für euch, gibt's jede Menge davon. Und die kleinen und die großen Geschichten, die uns unter der Woche bewegt haben, wir holen sie gerne nochmal zurück hier in der Antenne Niedersachsen Samstagshow, 8.41 Uhr. Und sehr unterhaltsam war die Story. Die Polizei, Achtung, dein Freund, das wissen wir, und Marderjäger. In Lachendorf im Kreis Celle sind die Beamten zu einem kuriosen Einsatz ausgerückt. Niedersachsen-Reporter Daniel Flüß, aus einem Haus sind laute Schreie von einem Mann zu hören gewesen sein, oder?
1: Ja, vor Ort stellte sich dann aber heraus, also das ist jetzt nur bedingt ein Notfall. Also der Mann war nicht in Gefahr, sondern einfach nur auf Marderjagd. Er war auf dem Dachboden unterwegs, wollte das Tier da irgendwie vertreiben. Das hatte sich da zwischen den Bohlen irgendwie versteckt, auch noch irgendwie im Halbdunkeln. Und der hat einfach so laut geflucht, dass die Nachbarn davon was mitgekriegt haben, uns echt mit der Angst zu tun bekommen haben, gedacht, hier ist irgendwas passiert. Man muss sagen, die Lautstärke hat gewirkt. Das Tier ist dann unbekannte Richtung verschwunden.
0: Ich hoffe auch dauerhaft.

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0: einfach ein wunderschönes Lied. Die with a Smile. Lady Gaga, Bruno Mars, Antenne Niedersachsen. Mit dem Lieblingssitz von den nächsten Nachrichten. Die kommen um 5 vor 9. Vorher Foster the People und Pumped Up Kicks. Guten Morgen.
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0: Und jetzt der Lieblingshit vor den Nachrichten.

0: soll. Die Vorfälle konzentrieren sich auf Nordrhein-Westfalen, Brandenburg und Sachsen. In allen drei Bundesländern wird noch Braunkohle abgebaut und verstromt.
1: Den Strom aus fossilen Brennstoffen wie Kohle zu erzeugen, sei ein Verbrechen, das unsägliches Leid nach sich ziehe. So heißt es in einem Bekennerschreiben, das die Beamten für echt halten. Die Polizei hat in der Wohnung des Verdächtigen im Ruhrgebiet Sprengstoff gefunden. Von dem 48-Jährigen fehlt aber bislang jede Spur. Der Mann hatte mit selbstgebastelten Raketen Umspannwerke beschossen, um den Strom zu kappen, ohne Erfolg. Innenminister Dobrindt spricht von Klimaterrorismus eines Einzeltäters. Thomas Bremser, Redaktion.
0: In Sachsen-Anhalt werden am Wahlwochenende mehrere tausend Menschen zu Demonstrationen und Kundgebungen erwartet. Bisher seien 12 Veranstaltungen in der Landeshauptstadt Magdeburg angemeldet, teilte die Polizei mit. Die größte findet heute auf dem Domplatz statt. Hier erwartet ein Bündnis aus Gewerkschaften und Zivilgesellschaft rund 8000 Teilnehmer. Dort findet auch der offizielle Wahlkampfabschluss der AfD statt, die in Umfragen deutlich führt. Morgen wird dann in Sachsen-Anhalt ein neuer Landtag gewählt. Jedes fünfte Unternehmen in Deutschland spürt nach eigenen Angaben Auswirkungen hybrider Bedrohungen aus dem Ausland. Darunter fallen Cyberangriffe, Desinformation, Spionage und Sabotage, teilte das Institut der Deutschen Wirtschaft mit. Die Unternehmen müssten etwa den Werkschutz verbessern oder sind durch Vorfälle eingeschränkt im operativen Geschäft. Besonders größere Unternehmen würden die hybride Bedrohung spüren. Nach Branchen betrachtet nehmen Information und Kommunikation die größten Risiken wahr, gefolgt von Energie und Wasserversorgung. Zum Fußball. Der VfB Stuttgart hat in seinem ersten Heimspiel der neuen Bundesliga-Saison den ersten FC Köln klar dominiert. Die Stuttgarter gewannen mit 4:1. VfB-Neuzugang Krischa Prömel nach dem Spiel bei Sky.
2: Ist wirklich ein Traum. Heute hat alles gepasst. Wir wollten unbedingt auch eine Reaktion zeigen nach dem Bayern-Spiel und es ist uns heute gelungen.
0: Das Bundesliga-Auftaktspiel gegen Bayern München hatte Stuttgart letzte Woche 1:5 verloren.
3: Kurz vor 9, zwei Meldungen an der Antenne Niedersachsen, Stau- und Blitzerservice mit dem Update von der A30 Rheine Richtung Osnabrück. Unfallaufnahme auf dem Standstreifen. Achtung zwischen Hörstel und Ibbenbüren West. Und in diesen Minuten wird die A39 Wolfsburg Richtung Braunschweig zwischen Sandkamp und Fallersleben für Markierungsarbeiten für etwa 3 Stunden gesperrt sein.
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3: Moin. Na dann, Wochenende, Spaß dabei und den Tag, den holen wir uns. Yeah.

0: Flashback, die Antenne Niedersachsen Samstagshow 10 nach 9 und heute Abend gibt's was Schönes.
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0: Das sind so die Events, die man mit Geld nicht kaufen kann, denn wir laden euch gerne ein. Heute Abend im Marissa Resort am Dümmer. Eure letzte Chance, die Last-Minute-Gästelistenplätze für dieses exklusive Konzert von Michael Schulte zu ergattern. Und Sonja wohnt am Dümmer und ist heute Abend dabei. Herzlichen Glückwunsch und wir freuen uns auf euch. Ihr kommt mit wie vielen?
2: Mit 4 Personen.
0: Schreiben wir auf die exklusive Gästeliste und dann wünschen wir euch einen wunderbaren Abend. Antenne Niedersachsen, Stars for Free am See mit Michael Schulte.
2: Super, ganz herzlichen Dank.
0: Bis dann.
2: Ganz herzlichen Dank.
0: Ciao.
2: Schön. Jo, tschüss.
0: Ich würde mich freuen, wenn wir heute Vormittag auch noch plaudern können, denn ihr könnt die Nächsten sein, immer dann, wenn der Michael euch hier im Programm einlädt, sichert ihr euch in der Antenne Niedersachsen-App eure exklusive Gästelistenplätze. Und hier gibt's auch nochmal alle Infos.
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13: Ich würde es nicht als total ungemütlich heute bezeichnen. Es ist ein wenig kunterbunt. Wir haben blauen Himmel, wir haben wolkenlos, aber dann ziehen auch wieder Wolken durch. Kräftig, vom kräftigen Westwind eben vorangetrieben, die dann Regen bringen. Die Temperaturen 19 bis 21 Grad, das ist absolut okay. Und der Trend ist unser Freund, denn morgen wird es ruhiger, trockener, der Wind lässt nach, es wird sogar ein bisschen wärmer und am Montag wird es mehr als nur ein bisschen wärmer. Zum Wochenstart kommt der Sommer wieder zurück, 23 bis 27 Grad.
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13: Wie läuft's auf den Straßen? Im Großen und Ganzen ziemlich gut mit einzelnen Ausnahmen. Die A1 ist dabei, Lübeck Richtung Bremen, moin kurz vor 9:30 ab Hamburg-Moorfleet. Jetzt bitte mit 13 Minuten extra Fahrzeit planen, da stockt es immer wieder. Staugefahr auch auf der A30 Rheine Richtung Osnabrück. Warum? Unfall passiert zwischen Hörstel und Ibbenbüren-West. Markierungsarbeiten haben eine Vollsperre der A39 Wolfsburg Richtung Braunschweig gebracht. Zwischen Sandkamp und Fallersleben soll bis 12 Uhr wieder alles neu markiert sein. Bis dahin muss umgeleitet werden. Der Maschsee-Triathlon findet in Hannover statt. Da gibt es mehrere Straßensperrungen. Bis heute ca. 19.30 Uhr solltet ihr da also mit Behinderungen rechnen. Und ansonsten sieht's gut aus. Ich wünsche euch eine sichere und entspannte Fahrt. Wo immer ihr unterwegs seid, kommt gut an.
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0: erste Samstagshow mit Lieblingshits auch von Tenchar und You. Gleich 20 Minuten vor 10. Der Herbst klopft so ganz vorsichtig an und die Drachenzeit beginnt. Mal schauen, ob das Drachenzähmen wirklich so leicht ist. Heute und morgen ab 11 Uhr wird der Himmel über dem Dangaster Badestrand wieder bunt. Drachenflieger aus ganz Deutschland reisen nämlich an. Und für Kinder gibt es sogar eine Drachenschule. Das klingt spannend. Organisator ist Uwe Schweckmann.
1: Wir werden aus allen Spektren der Drachenszene Drachen präsentieren, ob es Einliner-Drachen sind, Lenkdrachen, chinesische Drachen, 3D-Drachen, das alles mit verschiedensten Motiven.
0: Total klasse. Ihr habt Comicfiguren, ihr habt Fische, ihr habt Krabben, ihr habt Oktopusse und letztes Jahr sind dann auch einige wirklich richtig kreativ geworden.
1: Wir haben Talitepdin mal im Himmel gehabt. Da hatte ein Drachenkrieger die glorreiche Idee, Talitepdin als Drachen nachzubauen. Fotorealistisch war das dann, ne? Und Elvis Presley war schon am Himmel, da hatten wir auch schon mal. Die Drachenkrieger sagen immer, flieg nicht, gibt's nicht. Sie überlegen sich, was können wir mal Neues machen und dann wird das genäht und hergestellt.
0: Klingt klasse, Uwe. Und wer weiß, was die Drachenflieger sich dieses Jahr ausgedacht haben. Viel Spaß beim Drachenfest in Dangast. Da gibt's heute sogar zum Einbruch der Dunkelheit eine Nachtflugshow. Beide Daumen hoch für dieses tolle Event.

0: 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Kings of Leon, You Somebody. Monday left me broken. Avicii. Waiting for Love. Lieblingshit vor den Nachrichten um 5 vor 10. Und davor kommt dieser Kracher für euch. Moin.
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0: Und jetzt der Lieblingshit vor den Nachrichten.

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1: Heute am Samstag ein bisschen durchwachsen, Sonne und Wolken im Wechsel, der Vormittag eher trocken, am Nachmittag kann es Regen geben, der Wind ist kräftig, 19 bis 21 Grad, morgen beruhigt sich das Wetter, der Wind lässt nach, die Temperaturen steigen und der Montag wird sommerlich.
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3: Ich bin Diana Kramer. In Sachsen-Anhalt liegt die AfD vor der Landtagswahl morgen in Umfragen weiter klar vorn. Sie will unter anderem auch die allgemeine Schulpflicht abschaffen. Bundesbildungsministerin Karin Prien ist strikt dagegen. Das wäre gesellschaftspolitisch eine Katastrophe, sagte die CDU-Politikerin der dpa.
4: Eltern sollten nach dem Willen der AfD das Recht haben, Kinder zu Hause zu unterrichten. Die müssten dann zweimal im Jahr eine zentrale Prüfung ablegen. Die Bundesbildungsministerin hält das für falsch. Kinder bräuchten Kontakte zu anderen Kindern, auch aus anderen Milieus. Die Menschen bewegten sich ohnehin schon viel zu viel nur in ihren Blasen. Prien kann sich stattdessen ein verpflichtendes Kita-Jahr vor der Schule vorstellen, vor allem für Kinder mit besonderem Förderbedarf. Thomas Bremser, Nachrichtenredaktion.
3: Nach mehreren Sabotageaktionen gegen die deutsche Stromversorgung läuft die Fahndung nach einem Verdächtigen. Der Mann aus dem Ruhrgebiet hatte sich in Bekennerschreiben zu den Attacken bekannt. Bundesinnenminister Alexander Dobrindt geht davon aus, dass diese Schreiben auch echt sind.
5: Das Wissen, was offenbart wird in diesen Schreiben, das ist eindeutiges Täterwissen. Und von daher kann man davon ausgehen, dass erstmal die Indizien dafür sprechen, dass wir es hier mit dem Täter zu tun haben. Und nach aktuellem Stand muss man hier von Klimaextremismus ausgehen.
3: Auffällig sei laut Innenminister Dobrindt, dass sich alle Anschlagsorte in der Nähe von Gebieten befinden, in denen noch Braunkohle abgebaut wird.

0: Zum Fußball. Der VfB Stuttgart hat das erste Heimspiel der neuen Bundesliga-Saison souverän für sich entschieden. Die Stuttgarter besiegten Köln mit 4:1.
1: Und hier kommen die Updates für euch auf den Straßen der Antenne Niedersachsen. Stau, Blitzer-Service kurz vor 10. Ab Hamburg-Billstedt braucht ihr auf der A1 Lübeck Richtung Bremen 25 Minuten mehr. Hier Stauschwerpunkt auf der A1 Osnabrück Richtung Bremen. Ab Bremen-Brinkum jetzt eine halbe Stunde extra Fahrzeit mit einplanen. Auch hier immer wieder Stop and Go. Vollsperre der A39 Wolfsburg Richtung Braunschweig wegen Markierungsarbeiten zwischen Sandkamp und Fallersleben. Bis 12 Uhr mittags soll das alles wieder abgeschlossen sein und danach kann der Streckenabschnitt hoffentlich freigegeben werden. Wir haben die Hoffnung und ich wünsche euch eine gute Fahrt.
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1: Moin. Und Deutschlands oder Niedersachsens, ich glaube beides, beliebtestes Radiospiel kommt zurück. Es geht um 10.000 Euro, dazu Lieblingshits von Miley, von Madcon. Und ich glaube, das ist die aktuelle Nummer 1 im Land, Bebe Rexha.

0: Miley Cyrus.
1: Lieblingshits gleich 10 nach 10. Die Antenne Niedersachsen Samstagshow. Moin.
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17: In 3:30. Ja, der Westwind ist ganz schön kräftig, auch mit Sturmböen an der See. Die Temperaturen heute Nachmittag 19 bis 21 Grad. Ist ein bisschen Kuddelmuddel, wolkenloser Himmel, die Sonne scheint, dann kommen Wolken rein, die bringen auch mal Regen. Morgen wird es deutlich freundlicher, weil nicht nur der Wind sich beruhigt, auch der Regen lässt nach. Die Temperaturen gehen 2, 3 Grad nach oben und der Wochenstart wird nochmal sommerlich. 23 bis 27 Grad.
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17: So, vom Status störungsfreier Verkehr sind wir jetzt doch ein Stück weit entfernt. A1 Lübeck Richtung Bremen. Moin, wenn das euer Weg ist ab Hamburg-Billstedt, jetzt nimmt der Stau zu und ihr müsst bitte in der Ankunft mit einer halben Stunde extra Zeit planen. 45 Minuten plus kommen on top auf der A1 Osnabrück Richtung Bremen mit dazu. Baustellenstau ab Stur, der euch da einbremst. A7 Hannover Richtung Hamburg. Achtung, neuer Unfall auf der linken Spur passiert zwischen Mellendorf und Berghof. Bitte haltet die Rettungsgasse offen. Ab dem Walsroder Dreieck auf der 7 Hannover Richtung Hamburg kommen nochmal 12 Minuten extra dazu. A7 die Gegenrichtung, Hannover Richtung Kassel. Jetzt ab Hildesheim Stop and Go, stockender Verkehr, 18 Minuten extra. Danach sollte es wieder besser und flüssiger laufen. Wir haben Markierungsarbeiten und das bedeutet für die A39 und den Verkehr Wolfsburg Richtung Braunschweig Sperre zwischen Sandkamp und Fallersleben noch bis etwa 12 Uhr. Gute Fahrt!
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0: Tom Petty, den hat es leider auch viel zu früh weggerissen. And the Heartbreakers und Learning to Fly, die Antenne Niedersachsen, Samstagshow, morgen gleich 20 vor 11.
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1: Tipp 1.
0: Wir haben ein paar Tipps für euch rausgesucht. Heute ist zum Beispiel der große Tag auf Norderney, der Sebamed Island Man. Schwimmen in der Nordsee, Radfahren entlang der Strandpromenade und eine malerische Laufstrecke durch den historischen Kern der Insel. Mehr geht nicht. 4 Distanzen, 5 Einzel- und 2 Staffelwettbewerbe warten auf die Athletinnen und Athleten aus ganz Deutschland. Und wir drücken allen, die mitmachen, die Daumen und wünschen euch viel Spaß beim Anfeuern.
1: Tipp 2.
0: Morgen steigt in der EWE Arena in Oldenburg der EWE Baskets Day. Um 13.30 Uhr wird das Team offiziell vorgestellt. Eine Stunde später ist dann Saisonauftakt im Nordduell gegen die Veolia Towers Hamburg. Tickets für die Baskets gibt es bereits ab 8 Euro.
1: Tipp 3.
0: Raus aus dem Alltag und rein in die Natur. Das ist immer ein guter Tipp, denn der Alltag, der hat es leider in sich. Wir haben Wochenende und morgen findet der 7. Eat Hills Wandertag statt. Bei dem 6 Gemeinden rund um den Eat Hills Weg zu geführten Touren zwischen 5, 7 und 12 Kilometern einladen. Da gibt es spektakuläre Aussichten zu bewundern. Bizarre Felsformationen. Wow, sieht das toll aus. Und geheimnisvolle Höhlen im Leine- und Weserbergland warten auf euch. Und das komplett kostenlos. Wir alle hier bei Antenne Niedersachsen wünschen euch ein schönes Wochenende.

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1: Heute ist viel dabei, kräftiger Westwind, 19 bis 21 Grad, Wolken, blauer Himmel, dann wieder Regen, dann wieder sonnig, es ist alles dabei. Aber der Herbst hat schlechte Karten, denn der Sommer kommt nochmal zurück. Das merken wir morgen schon, wenn die Temperaturen nach oben gehen, es meist trocken wird und das Wetter sich beruhigt bei bis zu 23, 24 Grad und der Wochenstart sommerliche Wärme bis 27, örtlich 28 Grad.
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3: Ich bin Diana Kramer. Die Polizei verhandelt weiter mit Hochdruck nach einem Mann, der Sabotageaktionen gegen das Stromnetz verübt haben soll. Die Vorfälle konzentrieren sich auf Orte in NRW, Brandenburg und Sachsen, wo Braunkohle noch abgebaut und verstromt wird.
4: Den Strom aus fossilen Brennstoffen wie Kohle zu erzeugen, sei ein Verbrechen, das unsägliches Leid nach sich ziehe. So heißt es in einem Bekennerschreiben, das die Beamten für echt halten. Die Polizei hat in der Wohnung des Verdächtigen im Ruhrgebiet Sprengstoff gefunden. Von dem 48-Jährigen fehlt aber bislang jede Spur. Der Mann hatte mit selbstgebastelten Raketen Umspannwerke beschossen, um den Strom zu kappen. Innenminister Dobrindt spricht von Klimaterrorismus eines Einzeltäters. Thomas Bremser, Redaktion.
3: In Sachsen-Anhalt werden am Tag vor der Landtagswahl heute mehrere tausend Menschen zu Demonstrationen und Kundgebungen erwartet. Laut Polizei sind Veranstaltungen in der Landeshauptstadt Magdeburg und in Halle angemeldet. Die größte findet auf dem Domplatz in Magdeburg statt. Dort findet auch der offizielle Wahlkampfabschluss der AfD statt, die in Umfragen deutlich vor der CDU führt. Die USA wollen einen neuen Versuch starten, im Ukraine-Krieg zu vermitteln. US-Präsident Donald Trump hat den US-Sondergesandten Steve Witkoff und seinen Schwiegersohn Jared Kushner nach Russland geschickt. Dort wollen sie heute Gespräche führen, morgen dann in Kiew.
5: In Moskau waren die Unterhändler schon 9-mal, nach Kiew kommen sie zum 1. Mal. Das zeigt die Prioritäten der Amerikaner. Die Reise hat bestimmt auch mit den Wahlen in den USA im November zu tun. Dabei steht Trump unter Druck. In Moskau und Kiew sind die Erwartungen gering. Die Zeichen stehen eher auf Fortsetzung der Kämpfe auch im Winter. Russland versucht, die Ukraine durch Bomben auf die Infrastruktur gefügig zu machen. Die Ukraine will mit Angriffen auf Russland die Kriegsmüdigkeit der Bevölkerung verstärken. Friedemann Kohler, Redaktion.
3: Zum Fußball. Zum ersten Mal nach 3 Jahren ist der FC Bayern heute wieder in einem Bundesligaspiel zu Gast auf Schalke. Nach Medienberichten wieder mit Jamal Musiala im Kader. Zuvor spielt Borussia Dortmund auswärts gegen Hoffenheim und RB Leipzig in Bremen. Ebenfalls am Nachmittag will Leverkusen gegen Union Berlin den ersten Saisonsieg feiern, nachdem der Auftakt bei Neuling Elversberg missglückte. Die Saarländer bestreiten ihr erstes Erstliga-Auswärtsspiel gegen Gladbach. Und Mitaufsteiger Paderborn empfängt Freiburg.
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6: Rote

0: Forza Ferrari, rufen sie begeistert, als könnten sie Charles Leclerc oder Lewis Hamilton damit aufs Podium jubeln. Dazwischen viele mit Mercedes-Shirt für Lokalmatador Kimi Antonelli, den aktuellen WM-Spitzenreiter. Nach 2 Siegen startet Weltmeister Lando Norris super selbstbewusst ins Italien-Wochenende. Sein McLaren ist schneller geworden und er will im Titelkampf aufholen und mitmischen.
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2: Und hier das Update für euch auf unseren Straßen in Niedersachsen. Von der A1 Osnabrück Richtung Bremen kommen nicht die besten Nachrichten. Neuer Unfall bei Lohne-Dinklage passiert. Staugefahr, der Stau baut sich auf. Ihr braucht jetzt schon 10 Minuten länger als ohnehin. Bitte haltet die Rettungsgasse offen. 34 Minuten plus. Ab Hamburg-Billstedt ist der Verkehr dicht auf der A1 Lübeck Richtung Bremen. A1 Osnabrück Richtung Bremen. Baustellenstau ab Stur, langsame Fahrt. Extra 50 Minuten in der Ankunft dazu kalkulieren. Jetzt auf die A7, die Autobahn Hannover Richtung Hamburg. Ab Großburg-Wedel ist der Verkehr dicht. Stauschwerpunkt mit Zeitverzögerung 20 Minuten. In Richtung Hamburg Unfallaufnahme auf der linken Spur zwischen Mellendorf und Berghof. Das geht bestimmt auch nicht ohne Behinderungen. Ab dem Weißruder Dreieck in Richtung Hamburg kommen auf der 7 nochmal 15 Minuten mit dazu. Jetzt die Gegenrichtung der 7. Hannover Richtung Kassel. Ab Hildesheim Stop and Go. Extra 20 Minuten einkalkulieren und plus 11 Minuten auf der A27, Cuxhaven Richtung Bremen. Ab Geestemünde geht's für ein Stück langsamer voran. Vollsperre der A39 Wolfsburg Richtung Braunschweig. Noch eine knappe Stunde für Markierungsarbeiten. Bis etwa 12 Uhr soll dann wieder alles okay sein und die Strecke kann hoffentlich freigegeben werden. Gute Fahrt.
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2: Ja, der Countdown läuft. Heute Abend passiert es. Am Dümmer. Antenne Niedersachsen Stars for Free am See. Und ich habe gleich hier bei mir am Vormittag noch einmal hoffentlich ein nettes Gespräch mit euch, wenn ihr euch beworben habt für die letzten exklusiven Gästelisteplätze für heute Abend mit Michael Schulte.

0: Die Antenne Niedersachsen Samstagshow, 10 Minuten nach 11.
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0: Und mit euch, ich habe so viele Namen, ich fange schon mal an zu wählen. In der Zwischenzeit, auch Männer können ein bisschen Multitasking, wir leiten euch gerne ein. 01. Heute Abend im Marissa Resort am Dümmer. Die letzte Chance, die Last-Minute-Gästeliste-Plätze für dieses exklusive Konzert zu kriegen. Und jetzt die letzte Zahl. Und dann schauen wir mal, ob jemand dran geht.
2: Caroline Wolf.
0: Ja, Hakan Turan hier, Antenne Niedersachsen. Moin, Caroline.
2: Moin.
0: Lust, heute Abend dabei zu sein?
2: Ja, gerne.
0: Wie viele Namen darf ich draufschreiben?
2: 2 gerne.
0: Und woher kommt ihr?
2: Aus Bohnte, also ist tatsächlich sehr in der Nähe.
0: Sehr gerne, dann freuen wir uns auf euch. Antenne Niedersachsen Stars for Free mit Caroline plus Begleitung.
2: Ja, super, vielen Dank.
0: Gibt's eine Geschichte dazu? Habt ihr irgendeine besondere Verbindung mit Michael oder wollt ihr einfach mal wieder los?
2: Ja, mein Mann und ich hatten gestern 2. Hochzeitstag.
0: Ah, und der wird heute gefeiert?
2: Ja. Genau, weil unsere Tochter ist gestern auch 8 Monate geworden und da ist dann die Zeit zu zweit ohne Kind aktuell sehr begrenzt und wir wussten auf jeden Fall, dass wir heute los wollen, okay. Hatten aber gesagt, wir lassen uns das offen und meine Mama und mein Stiefpapa passen heute auf.
0: Ah, okay, ihr habt also einen Babysitter, aber für sowas bin ich total ungeeignet. Ich schlafe immer auf der Couch.
2: Ja, nee, wir haben auf jeden Fall schon jemanden.
0: Sehr schön, dann ist ja alles geregelt und dann wünschen wir uns das, was ihr euch am meisten wünscht, einen tollen Abend. Okay, Caroline?
2: Ja,
0: bye,
2: Dank.
0: Bye, ciao.
2: Ciao.
0: Und ihr könnt die Nächsten sein. Auch am Nachmittag. Mit Michael Schulte. 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

20 Minuten nach 11, ganz wichtig. 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Vorsicht, Falschfahrer auf der B210 Wittmund-Wilhelmshaven. Ist jemand in falscher Richtung unterwegs zwischen dem Zubringer nach Wiefels und Jever Ost-Sillenstede. Achtung, da kommt euch jemand in falscher Fahrtrichtung entgegen. Fahrt in beiden Richtungen bitte vorsichtig, ganz rechts bleiben. Nicht überholen, Gefahr durch einen Falschfahrer auf der B210 Wittmund-Wilhelmshaven zwischen dem Zubringer nach Wiefels und Jever Ost-Sillenstede. Meldet natürlich sofort, wenn die Gefahr vorüber ist.

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16: So, die Wolkenteppiche werden jetzt tatsächlich größer. Der Wind bleibt kräftig, ja stürmisch, je weiter man in Richtung Norden gerät. Die Temperaturen 19 bis 21 Grad heute Nachmittag, so ein bisschen unbeständig. Morgen beruhigt sich das Wetter auch beim Wind. Merken wir, dass der wird weniger, der lässt nach, schläft noch nicht ganz ein, aber die Temperaturen morgen Nachmittag, da wird ein schöner Sonntag bei bis zu 23, 24 Grad. Und wenn dann die neue Woche beginnt und man mit Herbst gerechnet hat, nein, der Sommer kommt nochmal wieder, wird trocken und warm, ab der Landesmitte Richtung Süden auch bis 27, 28 Grad.
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16: Gerade vor wenigen Momenten kam die Entwarnung, keine Gefahr mehr durch einen Falschfahrer auf der B210, die da in falscher Richtung unterwegs war. Man weiß es nicht, die Meldung wurde aufgehoben. Sonst ganz schön was los. A1 Osnabrück Richtung Bremen ab Neunkirchen-Vörden. Zeitverlust 17 Minuten, hier stockender Verkehr. Ab Hamburg-Billstedt eine halbe Stunde plus auf der A1 Lübeck Richtung Bremen. Den Zeitverlust, den ihr da einsammelt. A1 Osnabrück Richtung Bremen, Baustellenstau ab Stur, hier langsame Fahrt mit 50 extra Minuten in der Ankunft kalkulieren. Neuer Unfall bei Lohne-Dinklage auf der A1 Osnabrück Richtung Bremen bringt jetzt schon eine Zeitverzögerung von 10 extra Minutos. A7 Hannover Richtung Hamburg ab Großburg-Wedel eine halbe Stunde extra, auch hier teilweise Schleichfahrt. In der Gegenrichtung der 7 ab Hildesheim jetzt 23 Minuten extra und auf die A27 Cuxhaven Richtung Bremen, da läuft gut, mit einer Ausnahme, ab Geestemünde sammelt ihr 12 weitere Fahrminuten ein. Danach läuft's wieder besser. Die A39 Wolfsburg Richtung Braunschweig, hoffentlich ist man im Plan, dann kann die Vollsperre wegen Markierungsarbeiten zwischen Sandkamp und Fallersleben in einer guten halben Stunde aufgehoben werden. Ansonsten sieht's gut aus. Ich wünsche euch eine sichere Fahrt und einen schönen Tag.
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0: Antenne Niedersachsen, die Samstagshow. Und in dieser Woche sind ganz viele Niedersachsen plötzlich wieder mittendrin in ihrer Kindheit gewesen. Denn HBO hat einen neuen Trailer für ihre Harry Potter Serie veröffentlicht. Die soll zu Weihnachten starten und so klingt es. Damit ihr die anderen Muggel mal ein bisschen beeindrucken könnt, hat Kim Brugsch vom Vormittag noch ein bisschen Harry Potter Wissen zum Angeben gesammelt.
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2: Harry Potter, wie wir ihn alle kennen, hätte es ohne eine Kotztüte nicht gegeben. J.K. Rowling bastelt und tüftelt 5 Jahre lang an der magischen Welt von Harry Potter. Und immer dann, wenn sie einen Einfall hat, schreibt sie es sofort auf. Eine sehr wichtige Idee kam ihr dann ausgerechnet im Flugzeug. Die Namen der 4 Hogwarts-Häuser. Gryffindor, Ravenclaw, Hufflepuff und Slytherin. 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
1: Kann es sein, habt ihr auch so ein bisschen so ein Aprilgefühl im September? Man guckt aufs Thermometer, sieht so, meistens so Werte unter 20 Grad knapp, aber dann natürlich auch die Regenwolken, die über Niedersachsen gerade hinwegziehen. So sieht's aus heute am Samstag. Viele dichte Wolken, zeitweise haben wir auch Schauer. An der Küste können heute auch vereinzelt nochmal Gewitter dabei sein. Das Gute ist, gegen Abend hin verzieht sich dann alles und wir kriegen nochmal ein schönes Grillwetter abends, so 16 bis 19 Grad bei uns im Land. Ja, also sag ich mal, die Reste vom Barbecue, die wir vielleicht noch haben von diesem Hitzesommer, ich glaube, die gehen heute zum Teil noch gut weg.
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3: Ich bin Diana Kramer. Morgen wird in Sachsen-Anhalt ein neuer Landtag gewählt. In letzten Umfragen liegt die AfD weiter deutlich vor der CDU.
4: Bekommt Deutschland die erste AfD-geführte Landesregierung oder läuft es auf eine Minderheitsregierung unter Führung der CDU hinaus? Die AfD setzt auf eine absolute Mehrheit. Laut letzter Umfragen wird es dazu aber nicht reichen. Sie wird wohl einen Partner benötigen. Alle anderen Parteien haben eine Zusammenarbeit mit ihr aber ausgeschlossen. Bei einer Minderheitsregierung wäre die CDU unter Umständen für Mehrheiten im künftigen Landtag auch auf die Stimmen der Linken angewiesen. Die Christdemokraten schließen Koalition oder ähnliche Formen der Zusammenarbeit aber nicht nur mit der AfD aus, sondern auch mit den Linken. Die Suche nach einer neuen Landesregierung wird wohl sehr schwierig werden. David Riemer, Berlin.
3: Die Polizei fahndet weiter mit Hochdruck nach einem Mann, der mehrere Sabotageaktionen gegen das deutsche Stromnetz verübt haben soll. In 2 Bekennerschreiben soll er Stromerzeugung aus fossilen Brennstoffen als Verbrechen bezeichnet haben. NRW-Innenminister Herbert Reul.
5: Nicht die Stromerzeugung aus fossilen Brennstoffen ist ein Verbrechen, sondern kritische Infrastruktur angreifen ist ein Verbrechen. Wer solche Taten plant, ärgert nicht die da oben, sondern die kleinen Leute. Das Licht in den Wohnzimmern, die Lungenmaschinen auf der Intensivstation, die Ampel an der Kreuzung. Wer im Namen des Klimas Krankenhäuser vom Netz nimmt, rettet nichts. Ihr gefährdet Leben.
3: Laut NRW-Innenminister Reul war in der Wohnung des 48-jährigen Tatverdächtigen im Ruhrgebiet Sprengstoff gefunden worden. Von ihm selbst fehlt weiter jede Spur. Das Wasserdefizit in Deutschland und Europa hat sich in den vergangenen Monaten weiter verschlimmert. Das geht aus Untersuchungen des Potsdamer Helmholtz-Zentrums für Geoforschung mit der NASA und dem Deutschen Zentrum für Luft- und Raumfahrt hervor. Man befürchte, dass sich der Wasserspeicher bis Ende des Jahres nicht mehr erholen werde, selbst wenn im Herbst mehr Regen als üblich fallen sollte, so die Forscher. Der Schauspieler Michael Mendl ist tot. Er starb im Alter von 82 Jahren, bestätigte seine Agentin der dpa. Mendl spielte in Kinofilmen wie Der Untergang und Barfuß. Er war in unzähligen TV-Filmen und in der Netflix-Serie Dark zu sehen. Die Darstellung von Altkanzler Willy Brandt im Zweiteiler Im Schatten der Macht bezeichnete Mendl selbst als Rolle seines Lebens. Er hinterlässt seine Lebensbedingungen.

0: zu eine Stunde Wartezeit an der Fähre und wir haben in der Region Hannover bei Wefelsingen eine Vollsperrung für eine Baustelle zwischen Scheibenbier und der Obershagener Straße. Beidseitig hier bis 23.30 Uhr haben uns die Leute vor Ort dort gesagt.
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0: 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Ja, und im Zoo, da kann man nicht nur Tiere gucken, sondern zum Beispiel auch Julia Roberts, Richard Gere oder E.T. der Außerirdische. 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
11: Angenehm warm bei Werten um die 20 Grad, auch bei euch an der Küste. Aber es sind immer noch diese dicken Wolken, die sich da heute über Niedersachsen ziehen. Zeitweise gibt es auch einen Schauer bei euch im Norden oder Nordosten. Sogar vereinzelt auch noch ein kleines Gewitter. Ansonsten geht es einigermaßen mild durch den Samstag. Und auch morgen, der Sonntag, schaut so aus. Ähnlich wie heute, nur dass der Regen da tatsächlich mal eine kleine Pause macht. Morgen Werte von 18 Grad im Oberharz, ansonsten bis zu 23 Grad.
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11: A1, Lübeck Richtung Bremen, ab dem Kreuz Hamburg-Ost jetzt 40 Minuten mehr. Dann haben wir gut eine Viertelstunde mehr auf der A1 Osnabrück-Bremen, hier Baustellenstau ab Stur. Dann die A7, Hannover-Hamburg, 20 Minuten mehr ab Großburg-Wedel. Die A7, Hannover Richtung Kassel, 20 Minuten plus hier ab Hildesheim. Außerdem Meldung von der B6 Oldenburger Straße ab Bremen-Neustadt, 15 Minuten, die oben drauf kommen. Und die Elbfähre Glückstadt-Wischhafen meldet aktuell bis zu eine Stunde Wartezeit an der Fähre. Ich bin Daniel Flüß, da wo es geht, gute Fahrt.
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0: 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Und ich drück die Daumen, dass bei euch in der Ecke das Wetter mitspielt bei allem, was ihr vorhabt. Es ist richtig was los bei uns in Niedersachsen an diesem Wochenende. In Wiesmoor, da läuft das Blütenfest, in Braunschweig das Magnifest und am Bahnhof in Goslar, da sammeln sich gerade die Teilnehmenden des CSD. Gleich geht's da los ab 1 Uhr. René Lohse vom CSD Goslar e.V. Ihr macht das jetzt schon zum 6. Mal und man kann sagen, in Goslar, ihr werdet immer mehr.
1: Wir haben das Ganze mal gestartet als ganz kleine, unbeholfene Aktion auf Instagram. Dann haben wir schon hunderte Leute plötzlich dastehen gehabt. Und es ist dann einfach eskaliert. Und wir freuen uns, dass wir jetzt in den letzten Jahren so Richtung 1000 Menschen gekommen sind, die alle einen schönen Tag bei uns verbringen.
0: Mit welcher Botschaft seid ihr da heute unterwegs?
1: Grundsätzlich ist die Botschaft erstmal zu feiern, wie man ist. Zu zeigen, dass so viele Leute auch damit einverstanden sind, dass andere Leute vielleicht anders sind als manche sehr laute Leute erwarten, sich ein bisschen selber feiern, Vielfalt feiern, ja, Sichtbarkeit vor allem.
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1: Ja, trocken, ein paar Schauer und stellenweise Gewitter. So schaut's aktuell bei uns in Niedersachsen aus. Gerade zwischen Weser und Elbe sehen wir auf dem Regenradar. Kriegt ihr stellenweise gut was auf die Mütze? Kleines Gewitter ist da auch unterwegs. Ansonsten haben wir es spätsommerlich mild bei Werten um die 20 Grad.
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3: Ich bin Diana Kramer. In Sachsen-Anhalt liegt die AfD vor der Landtagswahl morgen in Umfragen weiter klar vorn. Sie will unter anderem auch die allgemeine Schulpflicht abschaffen. Für Bundesbildungsministerin Karin Prien wäre das gesellschaftspolitisch eine Katastrophe, das sagte sie der dpa.
4: Eltern sollten nach dem Willen der AfD das Recht haben, Kinder zu Hause zu unterrichten. Die müssten dann zweimal im Jahr eine zentrale Prüfung ablegen. Die Bundesbildungsministerin hält das für falsch. Kinder bräuchten Kontakte zu anderen Kindern, auch aus anderen Milieus. Die Menschen bewegten sich ohnehin schon viel zu viel nur in ihren Blasen. Prien kann sich stattdessen ein verpflichtendes Kita-Jahr vor der Schule vorstellen, vor allem für Kinder mit besonderem Förderbedarf. Thomas Bremser, Redaktion.
3: Nach versuchten Angriffen auf Stromnetze läuft ein weiterer Einsatz aktuell in Ostsachsen. Auch in diesem Fall sollen Sprengvorrichtungen entdeckt worden sein. In den vergangenen Tagen hatte es mehrere versuchte Sabotagen gegen Stromnetze in Brandenburg und NRW gegeben. Ein mutmaßlich tatverdächtiger 48-Jähriger aus dem Ruhrgebiet ist noch nicht gefasst. Die USA wollen einen weiteren Versuch starten, im Ukraine-Krieg zu vermitteln. US-Präsident Donald Trump hat den US-Sondergesandten Steve Witkoff und seinen Schwiegersohn Jared Kushner nach Russland geschickt. Dort wollen sie heute Gespräche führen, morgen dann in Kiew.
5: In Moskau waren die Unterhändler schon 9-mal. Nach Kiew kommen sie zum 1. Mal. Das zeigt die Prioritäten der Amerikaner. In Moskau und Kiew sind die Erwartungen gering. Die Zeichen stehen eher auf Fortsetzung der Kämpfe auch im Winter. Russland versucht, die Ukraine durch Bomben auf die Infrastruktur gefügig zu machen. Die Ukraine will mit Angriffen auf Russland die Kriegsmüdigkeit der Bevölkerung verstärken. Friedemann Kohler, Redaktion.
3: Zum Fußball. Zum ersten Mal nach 3 Jahren ist der FC Bayern heute wieder in einem Bundesligaspiel zu Gast auf Schalke. Nach Medienberichten wieder mit Jamal Musiala im Kader. Anstoß ist um 18.30 Uhr. Am Nachmittag spielt Borussia Dortmund auswärts gegen Hoffenheim und RB Leipzig in Bremen. Leverkusen will gegen Union Berlin den ersten Saisonsieg feiern, nachdem der Auftakt bei Neuling Elversberg daneben ging. Die Saarländer bestreiten ihr erstes Erstliga-Auswärtsspiel gegen Gladbach. Und Mitaufsteiger Paderborn empfängt Freiburg.
1: 3:01. Der Antenne Niedersachsen Stau- und Blitzer-Service. Vorsicht, ungesicherte Unfallstelle A39 Lüneburg Richtung Hamburg. Neuer Unfall hier gerade passiert zwischen Winsen Ost und Winsen West. Bitte Vorsicht. Außerdem neuer Unfall und noch nicht abgesichert in Lemförde. Das ist im Kreis Diepholz zwischen dem Kreisverkehr und am Burggraben. Vorsicht. Damit schauen wir auf die Staus A1 Lübeck Richtung Bremen. 50 Minuten mehr für euch jetzt ab dem Kreuz Hamburg Ost. Dann Baustellenstau auf der A1 Osnabrück-Bremen, gut eine halbe Stunde mehr ab Stur. Die A7 Hannover-Hamburg, 17 Minuten mehr ab Großburg-Wedel. Dann kommen 19 Minuten für euch obendrauf auf der A7 Hannover-Kassel ab Hildesheim. Außerdem die Elbfähre Glückstadt-Wischhafen meldet gerade bis zu 1 Stunde Wartezeit an der Fähre. Gute Fahrt.
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1: 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Und vorhin war es zu hören, die Einladung gab es von Michael Schulte. Stars for Free am See. Die letzten Tickets, die gehen gleich bei uns raus. In 10 Minuten.

0: 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Und Konzerte, die plant man ja normalerweise monatelang im Voraus. Wir machen es heute mal anders. Heute Abend findet ein ganz großartiges, exklusives Konzert statt in einem der schönsten Orte bei uns in Niedersachsen. Und ein paar Tickets haben wir noch.
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0: Heute Abend im Marissa Resort am Dümmer. Eure letzte Chance, die Last-Minute-Gästenplätze für dieses exklusive Konzert von Michael Schulte gibt's jetzt. Und Katja ist am Telefon. Moin!
2: Hallo!
0: Bei dir rauscht so im Hintergrund. Wo bist du gerade unterwegs?
2: Ich nutze die Schlafpause meines Hundes und kaufe schnell ein.
0: Alles klar, pass auf, dann machen wir es auch ganz, ganz fix. Du wohnst in Lehmbruch, das ist gar nicht so weit weg vom Dümmer. Und ich habe hier noch die drei letzten Tickets. Also nur mal so gefragt, kannst du die gebrauchen?
2: Die könnte ich total gebrauchen. Ich war heute Morgen mit meinem Hund schon da.
0: Am Dümmer?
2: Sogar bei euch quasi, wo das stattfindet, weil das ist unsere tägliche Morgenrunde.
0: Du hast die Aufbauarbeiten schon gesehen, dann würde ich doch mal ganz einfach sagen, du kennst den Weg. Herzlichen Glückwunsch, du hast die letzten Tickets für Stars for Free mit Michael Schulte.
2: Oh wow, super, ich freue mich total.
0: Wer kommt noch mit, dein Hund oder jemand anders?
2: Den würde ich tatsächlich total gerne mitnehmen, aber das ist natürlich nicht für Vierbeiner. Aber meine Mama und meine beste Freundin.
0: Ach, perfekt. Dann macht euch einen ganz, ganz schönen Samstagabend. Flücki habe ich vorhin auch schon gesehen. Der hat die letzten Sachen gepackt, ist auch schon auf dem Weg dahin, die Bundesstraße runter. Ganz herzlichen Glückwunsch.
2: Toll, super. Ich freue mich. Vielen, vielen lieben Dank.
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9: Spiekeroog meldet 18 Grad, in Westerstede sind es ebenfalls 18 und Rehburg meldet 19 Grad. Ja, mit einem Sonne-Wolken-Mix geht's heute durch den Samstag. Regen lässt sich, wie in den letzten Wochen, auch irgendwie schwer vorhersagen. Wir haben immer so kleine Schauergebiete, die unterwegs sind. Gerade sind die unterwegs zwischen Weser und Elbe. Da haben wir auch ein kleines Gewitter, was es da gibt. Ansonsten, so geht's durch den Tag. Morgen ähnliche Werte wie heute, um die 20, 22 Grad und es wird trockener.
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9: Vorsicht, da liegen mehrere Auspuffe auf der A1 Hamburg Richtung Bremen. Die hatte jemand verloren zwischen Sittensen und Elsdorf. Bitte Vorsicht. Dann 50 Minuten mehr auf der A1 Lübeck-Bremen ab dem Kreuz Hamburg-Ost. Wir haben Baustellenstau, gut eine halbe Stunde mehr auf der A1 Osnabrück Richtung Bremen hier ab Stur. 12 Minuten mehr auf der A7 Hannover-Hamburg ab Großburg-Wedel. Dann die A7 Hannover-Kassel ab Hildesheim 19 Minuten mehr. Und die Elbfähre Glückstadt-Wischhafen meldet bis zu eine Stunde Wartezeit an der Fähre. Ich bin Daniel Flüß, wünsche eine gute Fahrt.
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0: Schönen Samstag. Schön, dass ihr da seid. Antenne Niedersachsen, nur Lieblingshits, gleich Miley Cyrus, Midnight Sky. Vorher schauen wir nochmal kurz nach Hannover. Die große Frage, hier kommt der deutsche Meister der Jugendfeuerwehren aus Niedersachsen. Die Frage wird dieses Wochenende hier in Hannover geklärt. Im Erika-Fisch-Stadion am Maschsee, da laufen aktuell die Wettkämpfe. Pressesprecher Marius Linnemann, die Aufgabe für die ganzen Teams da aus Deutschland. Diese ganzen Disziplinen, die haben es wirklich in sich.
1: Beim Wettbewerb der Jugendfeuerwehren gibt es zwei Disziplinen, einen sogenannten A-Teil. Das ist quasi ein Löschangriff, wie man ihn im Feuerwehralltag häufig braucht. Natürlich unter Wettbewerbsbedingungen mit Hindernissen und kleinen Herausforderungen. Und ein B-Teil, das ist ein 400 Meter Staffellauf, wo dann auch wieder alle neuen Gruppenmitglieder eine Laufstrecke und eine kleine Aufgabe haben. Zum Beispiel einen Schlauch aufrollen, sich Ausrüstung anziehen oder einen Leinbeutel durch eine Zielstange in 10 Meter Entfernung zu werfen.
0: Oh, okay. Da braucht man auf jeden Fall Zielwasser und ein gutes Auge. Viel Erfolg. Für Niedersachsen sind die Feuerwehren aus Nöbke und Osterwald-Unterende mit am Start.
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0: So wollte ich auch immer Klavier spielen. Aber ich habe nur Blockflöte gelernt. Schade. 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Gleich mit dem Lieblingshit vor den Nachrichten. Kommt von Rihanna. Diamonds.
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1: T-Shirt und am besten Regenschirm. Also das ist, glaube ich, da ist man am besten abgesichert bei dem Wetter, was wir heute in Niedersachsen haben. Es ist mild, bei Werten um die 20 Grad, aber Schauer und auch kleine Gewitter sind trotzdem unterwegs. So geht's heute durch den Samstag. Morgen sieht's ganz ähnlich aus, nur dass die Schauer mal eben eine Pause machen. Da bleibt's größtenteils trocken und wir kriegen Werte bis 22 Grad.
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3: Ich bin Thomas Bleskin. Einen Tag vor der Landtagswahl in Sachsen-Anhalt werden tausende Menschen zu Demos in Magdeburg erwartet. Bislang seien 12 Veranstaltungen angemeldet, teilte die Polizei mit. Die größte findet heute auf dem Domplatz statt.
4: Zu der Kundgebung, zu der ein Bündnis aus Gewerkschaften und Zivilgesellschaft aufgerufen hat, werden rund 8000 Menschen im Herzen Magdeburgs erwartet. Direkt daneben findet die offizielle Wahlkampfabschlussveranstaltung der AfD statt, die in allen Umfragen deutlich vor der CDU führt. Beide Lager wollen heute vor allem noch unentschlossene Wähler erreichen. AfD-Spitzenkandidat Ulrich Sigmund hat das Ziel ausgegeben, allein regieren zu können, auch wenn das Wahlexperten für unwahrscheinlich halten. In jedem Fall dürfte eine Regierungsbildung in Sachsen-Anhalt äußerst schwierig werden. Diana Kramer, Nachrichtenredaktion.
3: Nach der Veröffentlichung eines riesigen Datenpakets in Berlin sind die Folgen bisher nicht absehbar. Cyberkriminelle hatten über 1 Million Daten der Verwaltung geklaut und vom Senat rund 2 Millionen Euro gefordert. Der lehnte ab, deshalb stellten die Erpresser die Daten nun ins Darknet.
5: Die Beschäftigten in der Berliner Verwaltung, aber auch die Bevölkerung sind ratlos. Notfallpläne, Personalakten und Anträge sind im sogenannten Darknet einsehbar. Wie sensibel diese Daten sind, ist noch unklar. Sicherheitsexperten warnen aber bereits, Kriminelle könnten sich Daten zentraler Einrichtungen verschaffen, etwa um Sabotageakte oder Anschläge zu verüben. Dabei geht es um Infos zur Trinkwasserversorgung, Baupläne oder Notfallleitlinien. Auch persönliche Daten sind zu finden, damit könnten Kriminelle ebenfalls Straftaten begehen. Thomas Bremser, Nachrichtenredaktion.
3: Die Ukraine-Unterhändler von US-Präsident Trump sind zu Gesprächen mit Russlands Präsident Putin in Moskau eingetroffen. Der Sondergesandte Witkow und Trumps Schwiegersohn Kushner sollen dort mit dem Kreml-Chef sprechen. Mit dem Besuch nehmen die USA ihre Vermittlungsversuche im Ukraine-Krieg wieder auf. Morgen wollen Witkow und Kushner erstmals auch nach Kiew reisen. 10 Tage nach der verheerenden Sturzflut aus den Gletschergebieten des Himalaya haben Rettungskräfte in Nepal erneut 2 Überlebende geborgen. In der an Tibet grenzenden Provinz Bagmati sei eine ältere Frau lebend aus einem verschütteten Haus gerettet worden, sagte ein Polizeisprecher. Das nepalesische Militär bestätigte außerdem die Bergung eines chinesischen Staatsbürgers aus einem Tunnel.
1: Und wir schauen noch kurz zum Sport. Aktuell laufen die Samstagspartien der 2. Fußball-Bundesliga. Ein Spiel hier mit niedersächsischer Beteiligung. Zur Pause führt der VfL Wolfsburg gegen Energie Cottbus mit 3:1. Und damit der Blick auf die Straßen. Der Antenne Niedersachsen Stau- und Blitzerservice hier aktuell 42 Minuten mehr für euch. Auf der A1 Lübeck Richtung Bremen ab dem Kreuz Hamburg-Ost. Dann Baustellenstau auf der A1 Osnabrück-Bremen ab Stur 42 Minuten mehr. Und Vollsperrung beidseitig hier für eine Baustelle in der Region Hannover in Wefelsingen zwischen Scheibenbier und Obershagener Straße ist gesperrt heute bis 23.30 Uhr.
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0: Antenne Niedersachsen. Nur Lieblingshits gleich Gentleman featuring Michael Patrick Kelly mit Wildfire. Und wir tun ab Montag wirklich alles dafür, damit ihr sagen könnt, warum ist am Anfang des Monats einfach plötzlich so dermaßen viel Geld da?
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13: Der Blick zum Niedersachsen-Wetter. 18 Grad meldet gerade Wolfsburg. In Ehrenburg haben wir 19 Grad. Auch in Tedinghausen sind es 19. Ja, rund um Hamburg und auch südlich von Hannover sind aktuell Schauer unterwegs. Ein kleines Gewitter kann auch mal dabei sein. Ansonsten ist es im Rest des Landes bewölkt, aber trocken. Nur stellenweise schaut mal die Sonne raus. Gegen Abend verziehen sich dann aber die Schauer. Wir kriegen schönes Feierabendwetter bei Werte um die 16 bis 19 Grad.
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13: Vorsicht, da läuft gerade die Unfallaufnahme auf der A1 Osnabrück Richtung NRW zwischen Lattbergen und dem Flughafen Münster-Osnabrück. Außerdem Unfallaufnahme auf der A39 Lüneburg Richtung Hamburg zwischen Winsen-Ost und Winsen-West ist hier nur eine Spur frei. Wir schauen auf die Staus. Da haben wir einen auf der A1 Lübeck-Bremen. 44 Minuten mehr für euch ab dem Kreuz Hamburg-Ost und die A1 Osnabrück Richtung Bremen. Baustellenstau hier ab Stur. Gut eine Dreiviertelstunde mehr. Daniel, das ist ein Unterschied. Ich bin Daniel Flüss. Wünsche euch eine gute Fahrt.
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0: Ihr hört Antenne Niedersachsen an diesem Comeback-Samstag. Genauso kann man den Tag heute bezeichnen, vor allem wenn man in Walkenried im Kreis Göttingen lebt. Das Lichterfest dort steht tatsächlich wieder in den Startlöchern. Man kann sagen, als es das letzte Mal in Walkenried im Kreis Göttingen ein Lichterfest gegeben hat, da war Modern Talking auf Platz 1 der deutschen Charts und der Kanzler hieß noch Helmut Kohl. Heute, nach 40 Jahren Pause, geht's endlich wieder los auf dem Geiersberg mit Organisator Alexander Reimann. Der freut sich.
1: Ich erinnere mich daran, wie ich das letzte Mal auf dem Lichterfest in Walkenried war. Das muss irgendwann Mitte der 1980er Jahre gewesen sein. Ich meine, dass ich da 5 war. Da standen überall Teelichter rum oder diese klassischen Grablichter. Alles, was eben irgendwo benutzt werden konnte, um ein Bild aus Kerzen zu legen. Das war natürlich so ein Wow-Effekt. Die Stimmung, ich war ja nicht alleine da oben, wir waren viele kleine Kinder, dass man dort oben seinen Spaß hatte, spielen konnte. Das ist so das, was für mich positiv auf jeden Fall in Erinnerung geblieben ist.
0: Ja, und für das Comeback ist schon einiges vorbereitet.
1: Wir haben die Gebäude dekoriert mit Lichterketten, noch andere Lichteffekte. Wir haben Pflanzen, Bäume, Sträucher haben wir dekoriert mit Lichterketten und wir haben das Thema Fahrzeuge auch mit aufgegriffen, wo wir Fahrzeuge dekoriert haben mit Lichterketten.
0: Na dann, alles vorbereitet. Viel Spaß heute Abend beim Lichterfest in Walkenried. 19 Uhr geht's dort los.
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0: Der Blick zum Niedersachsen-Wetter. Man kann sagen, die Klamottenfrage ist heute echt die schwerste. Sonne, Wolken, aber auch mal ein ordentlicher Schauer und auch kleinere Gewitter sind heute Nachmittag bei uns unterwegs. Bei Werten zwischen 18 und 21 Grad. Und auch morgen schönes Spätsommerwetter, so wie jetzt, aber ohne die Schauer. Es bleibt größtenteils trocken.
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2: Ich bin Thomas Bleskin. Morgen wird in Sachsen-Anhalt ein neuer Landtag gewählt. Das ganze Wahlwochenende über werden in der Landeshauptstadt Magdeburg mehrere tausend Menschen zu Demonstrationen und Kundgebungen erwartet. Die größte findet heute auf dem Domplatz statt. Außerdem begeht die in Umfragen führende AfD ihren offiziellen Wahlkampfabschluss.
3: In letzten Umfragen lag die AfD in Sachsen-Anhalt weiter rund 20% vor der CDU, auch wenn es den Umfragen zufolge im Moment eher nicht für eine Alleinregierung zu reichen scheint. Wahlforscher rechnen nicht mit einer großen Überraschung wie 2021, als die AfD am Ende schwächer und die CDU in Sachsen-Anhalt deutlich stärker abschnitt. Denn dieses Mal fehlt der Kopf-an-Kopf-Effekt. Umso mehr kommt es für die Mehrheiten am Ende wohl auf das Ergebnis der kleineren Parteien an. Ronny Thorau, Nachrichtenredaktion.
2: Russlands Präsident Wladimir Putin hat wegen des Besuchs von US-Unterhändlern einen 3-tägigen Stopp der Luftangriffe auf Kiew angeordnet. Die Pause soll nach Kreml-Angaben morgen beginnen. Heute will Putin den US-Sondergesandten Steve Witkoff und Trumps Schwiegersohn Jared Kushner empfangen. Die Ukraine hatte zuvor zugesagt, den russischen Luftraum während des Besuchs nicht zu gefährden. Nach der Veröffentlichung eines riesigen Datenpakets in Berlin sind die Folgen bisher nicht absehbar. Cyberkriminelle hatten über 1 Million Daten der Verwaltung geklaut und vom Senat rund 2 Millionen Euro gefordert. Der lehnte ab, deshalb stellten die Erpresser die Daten nun ins Darknet.
4: Die Beschäftigten in der Berliner Verwaltung, aber auch die Bevölkerung sind ratlos. Notfallpläne, Personalakten und Anträge sind im sogenannten Darknet einsehbar. Wie sensibel diese Daten sind, ist noch unklar. Sicherheitsexperten warnen aber bereits, Kriminelle könnten sich Daten zentraler Einrichtungen verschaffen, etwa um Sabotageakte oder Anschläge zu verüben. Dabei geht es um Infos zur Trinkwasserversorgung, Baupläne oder Notfallleitlinien. Auch persönliche Daten sind zu finden, damit könnten Kriminelle ebenfalls Straftaten begehen. Thomas Bremser, Nachrichtenredaktion.
2: Das bayerische Raumfahrtunternehmen ISA Aerospace unternimmt einen neuen Startversuch mit seiner Spektrum-Rakete. Sie soll am Abend vom norwegischen Weltraumbahnhof Andøya abheben. Beim ersten Testflug im vergangenen Jahr war die Rakete nach 30 Sekunden ins Meer gestürzt. Künftig soll die Spektrum zivile und militärische Satelliten in erdnahe Umlaufbahnen bringen.
0: Und wir schauen noch schnell zum Sport. Grad Abpfiff bei den Spielen am Samstag in Liga 2. Wolfsburg gegen Cottbus. Es ist in diesen Sekunden zu Ende gegangen. Sehr, sehr, sehr wildes Spiel. Wolfsburg in den letzten Minuten in Unterzahl und unterm Strich steht ein 4:4 unentschieden. Also Wolfsburg ja seit Mitte Januar ohne Heimsieg. Das bleibt dann auch erstmal so. Wolfsburg gegen Cottbus, Endstand 4:4. Damit schauen wir auf die Straßen der Antenne Niedersachsen. Stau- und Blitzerservice. Vorsicht, wir haben Personen auf dem Standstreifen auf der A1 Osnabrück-Bremen. Deshalb hier bitte Vorsicht in beiden Richtungen zwischen Vechta und Kloppenburg. Es liegt ein Plastikteil auf der A281 Stadtautobahn Bremen Richtung Airport Stadt. Vorsicht bitte hier zwischen Bremen-Neustädter Hafen und Bremen-Neustadt. Dann läuft immer noch die Unfallaufnahme auf der A1 Osnabrück Richtung NRW zwischen Lattbergen und dem Flughafen Münster-Osnabrück. Und Unfallaufnahme auch noch auf der A39 Lüneburg-Hamburg. Hier ist nur eine Spur frei, deshalb zwischen Winsen-Ost und Winsen-West. Wir schauen auf die Staus. A1 Lübeck Richtung Bremen, gut eine Dreiviertelstunde mehr für euch ab dem Kreuz Hamburg-Ost. Dann haben wir 42 Minuten plus auf der A1 Osnabrück Richtung Bremen. Baustellenstau hier ab Stur. Und eine Meldung von der A7 Hannover Richtung Hamburg. Aktuell 17 Minuten mehr für euch ab Westenholz.
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0: 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Ja, um an guten Wein zu kommen, da müssen wir jetzt nicht irgendwie nach Rheinhessen oder nach Frankreich fahren und da mal nachschauen, sondern das gibt es direkt vor unserer Haustür inzwischen. 20 Weinanbaugebiete gibt es bei uns in Niedersachsen, in Lingen. Da wurde diese Woche schon geerntet. Und warum man bei den Trauben dort das Gesicht verzieht und warum das perfekt ist, hören wir gleich in 10 Minuten.

0: Schönen Samstag mit Antenne Niedersachsen. Und wenn man so sich fragt, welche Lebensmittel sind so typisch für ein Bundesland, klar, da landet man bei Niedersachsen ganz schnell bei Äpfel, bei Spargel, bei Kartoffeln, aber auch das Thema Wein wird hier immer größer. 20 Weinanbaugebiete gibt es bei uns im Land inzwischen, unter anderem auch in Lingen. Da gibt es Lingens ersten Weinberg und da sind die Trauben seit dieser Woche reif und es wird geerntet. Antenne Niedersachsen-Reporterin Sarah Buletta hat vor der Lese nochmal schnell probiert.
1: Ja, und ich habe mein Gesicht auch ziemlich verzogen. Die Trauben, die sind nämlich sehr sauer, aber dafür auch wirklich sehr knackig. Das ist total normal für so echte Weintrauben, also die, die eben nicht bei uns in der Brotdose liegen. Und genauso passt es auch einfach zu Lingen, sagte mir Marcel Speker, der die Idee für den ersten Lingener Wein hatte. Die Lingener, die sind nicht süß.
2: Nee, herb. Herb. Und natürlich die Sonne, die hier strahlt, nicht nur vom Himmel, sondern auch in unseren Herzen natürlich, die färbt auch auf den Wein ab.
1: Dass der an einem Hang wächst, das ist allerdings mit so ein bisschen Fantasie verbunden.
0: Siehst du, und ich habe mich schon gefragt, wo die Emsländer plötzlich einen Berg her haben.
1: Ja, da hast du recht. Sagen wir also lieber mal Weingarten. Mhm. Hinterm Ludwig-Windhorst-Haus in Lingen ist der. Das ist eine katholisch-soziale Akademie. Das beißt sich mit dem Thema Alkohol. Aber überhaupt nicht, findet Marcel.
2: Wein wird in der Bibel öfter erwähnt als das Wort Kreuz.
1: So, hättet ihr das gewusst?
0: Nein, also das merken wir uns auch, falls wir mal bei Günther Jauch auf dem Stuhl sitzen für die Millionen-Euro-Frage oder fürs nächste Kneipenquiz, sind wir super vorbereitet. Dankeschön, Niedersachsen-Reporterin Sarah Buletta. Dank der ersten Weinlese in Lingen. Genussreif ist das edle Tröpfchen dann in rund einem Jahr.
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9: Das Wetter für Niedersachsen: 17 Grad aktuell in Uelzen, Osterholz-Scharmbeck meldet 18 Grad und in Braunschweig sind es 19. Ja, in ganz Niedersachsen gerade die Schauerwolken unterwegs. Die ziehen so ganz, ganz langsam Richtung Osten ab. Gegen Abend ist es dann trocken, also dem spontanen Grillabend. Ja, zum Teil steht dem nichts im Wege, wobei, ne, doch, also doch, ich würde sagen, doch, das können wir machen. Also, das so, die letzten Reste grillen, das kriegen wir heute hoffentlich noch hin. Ansonsten morgen, da wird es mild und auch trocken. Und ähnlich warm wie heute. Der Antenne Niedersachsen. Stau- und Blitzer-Service. Vorsicht, es läuft die Unfallaufnahme auf der B51 Diepholz Osnabrück. Vorsicht hier in beiden Richtungen zwischen Osterkappeln Süd und dem Zubringer. Dann Meldung von der B4 Uelzen zwischen der Nordallee und dem Kreisverkehr Kirchweihe. Hier liegt ein Verkehrszeichen auf der Straße. Meldung von der A1 Osnabrück Bremen. Hier sind Personen auf dem Standstreifen. Vorsicht deshalb in beiden Richtungen zwischen Vechta und Kloppenburg. Außerdem die A281 Stadtautobahn Bahn-Bremen Richtung Airport-Stadt. Hier liegt ein Plastikteil zwischen Bremen-Neustädter Hafen und Bremen-Neustadt. Wir schauen auf die Staus. A1 Lübeck Richtung Bremen, 41 Minuten mehr hier ab dem Kreuz Hamburg-Ost. Dann Baustellenstau, A1 Osnabrück Richtung Bremen, ab Stur jetzt 33 Minuten mehr. Und Meldung von der A29 Oldenburg Richtung Wilhelmshaven, 18 Minuten, die oben drauf kommen, zwischen Fachelbockhorn und Zetel. Ich bin Daniel Flüß, wünsche eine gute Fahrt.

0: schönen Samstag mit uns, Antenne Niedersachsen, gleich nur Lieblingshits Mark Forster und übermorgen. Und es ist richtig was los bei uns im Land. Das Blütenfest in Wiesmoor läuft, in Hannover am Maschsee läuft der Triathlon, das Fest der Kulturen in Leer und am Dümmer im Kreis Diepholz ist heute auch ordentlich was los.
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0: Ja, heute Abend ist es soweit. Ganz besonderes, ganz exklusives Konzert mit einem ganz besonderen Künstler in einer richtig tollen Location im Marissa Resort am Dümmer. Mit Michael Schulte die Vorbereitungen laufen. Flücki aus der Moin Show ist auch schon angekommen. Flücki, das Allerwichtigste, gerade heute. Wie schaut's aus mit dem Wetter? Wie ist es bei euch?
2: Ja, vielleicht hörst du den Wind. Also steife Brise sind wir ja von Stars for Free am Strand schon gewohnt. Aber steife Brise kann der Dümmersee auch. Aber viel wichtiger, die gute Nachricht ist, Sonne kann der Dümmersee noch viel besser. Also wir erwarten heute Abend traumhaften Sonnenschein, Temperaturen knapp unter 20 Grad. Hey, für die Meteorologen ist auch schon offiziell Herbst. Also was wollen wir denn eigentlich mehr?
0: Ja, perfekt. Wie schaut's denn aus? Michael Schulte dürfte doch auch schon da sein. Hast du ihn schon gesehen? Ist er schon an dir vorbeigelaufen?
2: Nein, noch gesehen noch nicht. Aber ich höre die ersten Töne, seine Band ist schon da, im Hintergrund läuft schon der erste Soundcheck. Michael Schulte ist gerade dabei, hier anzukommen und wir freuen uns auf einen waschechten Niedersachsen. Ich meine, ey, wir können wirklich stolz sein, das ist einer von uns. Ne? Mhm. Und der hat uns ja schon vor Millionen von Menschen beim ESC so würdig vertreten und heute Abend genau das Gegenteil. Also ganz kleiner Rahmen, nur ein paar Zuschauer, ganz eng werden wir sein, ganz nah und ich bin gespannt, wie er es macht, ob er so ein bisschen vielleicht wie Vincent Weiss rumgeht und sich mit auf die Picknickdecken legt. Oder ob er vielleicht wie Bosse einfach sich die Zeit nimmt, um ganz viele Fragen zu beantworten. Oder wie Nico Santos zuletzt halt irgendwie durchs Publikum geht und wirklich mit jedem abklatscht. Er wird's gut machen. Da bin ich jetzt schon von überzeugt.
0: Und wir sind mal sehr gespannt. Natürlich, wir schalten immer mal wieder rüber zu euch und wir sehen es natürlich auch in unserem Antenne Niedersachsen Instagram-Profil. Dankeschön, Flücki, und euch einen wunderschönen Abend am Dümmer im Kreis Diepholz. Stars for Free am See mit Michael Schulte. 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

0: 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Levels von Avicii. Schönes Wochenende. Und wir schauen mal eben zusammen aufs Niedersachsenwetter. Und da sehen wir Sonne, wir sehen Wolken. Und ich kann sagen, Vorsicht bitte vor diesen Schauern, die da in Niedersachsen unterwegs sind. Stellenweise ist auch ein kleines Gewitter mit dabei. So geht es bei 18 bis 21 Grad heute durch den Samstag. Morgen ebenfalls schönes Spätsommerwetter, aber trockener.
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2: Ich bin Thomas Bleskin. Einen Tag vor der Landtagswahl in Sachsen-Anhalt werden tausende Menschen zu Demos in Magdeburg erwartet. Bislang seien 12 Veranstaltungen angemeldet, teilte die Polizei mit. Die größte findet heute auf dem Domplatz statt.
3: Zu der Kundgebung, zu der ein Bündnis aus Gewerkschaften und Zivilgesellschaft aufgerufen hat, werden rund 8000 Menschen im Herzen Magdeburgs erwartet. Direkt daneben findet die offizielle Wahlkampfabschlussveranstaltung der AfD statt, die in allen Umfragen deutlich vor der CDU führt. Beide Lager wollen heute vor allem noch unentschlossene Wähler erreichen. AfD-Spitzenkandidat Ulrich Siegmund hat das Ziel ausgegeben, allein regieren zu können, auch wenn das Wahlexperten für unwahrscheinlich halten. In jedem Fall dürfte eine Regierungsbildung in Sachsen-Anhalt äußerst schwierig werden. Diana Kramer, Nachrichtenredaktion.
2: Nach der Veröffentlichung eines riesigen Datenpakets in Berlin sind die Folgen bisher nicht absehbar. Cyberkriminelle hatten über 1 Million Daten der Verwaltung geklaut und vom Senat rund 2 Millionen Euro gefordert. Der lehnte ab, deshalb stellten die Erpresser die Daten nun ins Darknet.
4: Die Beschäftigten in der Berliner Verwaltung, aber auch die Bevölkerung sind ratlos. Notfallpläne, Personalakten und Anträge sind im sogenannten Darknet einsehbar. Wie sensibel diese Daten sind, ist noch unklar. Sicherheitsexperten warnen aber bereits, Kriminelle könnten sich Daten zentraler Einrichtungen verschaffen, etwa um Sabotageakte oder Anschläge zu verüben. Dabei geht es um Infos zur Trinkwasserversorgung, Baupläne oder Notfallleitlinien. Auch persönliche Daten sind zu finden, damit könnten Kriminelle ebenfalls Straftaten begehen. Thomas Bremser, Nachrichtenredaktion.
2: Die Ukraine-Unterhändler von US-Präsident Trump sind zu Gesprächen mit Russlands Präsident Putin in Moskau eingetroffen. Der Sondergesandte Witkow und Trumps Schwiegersohn Kushner sollen dort mit dem Kreml-Chef sprechen. Mit dem Besuch nehmen die USA ihre Vermittlungsversuche im Ukraine-Krieg wieder auf. Morgen wollen Witkow und Kushner erstmals auch nach Kiew reisen. 10 Tage nach der verheerenden Sturzflut aus den Gletschergebieten des Himalaya haben Rettungskräfte in Nepal erneut 2 Überlebende geborgen. In der an Tibet grenzenden Provinz Bagmati sei eine ältere Frau lebend aus einem verschütteten Haus gerettet worden, sagte ein Polizeisprecher. Das nepalesische Militär bestätigte außerdem die Bergung eines chinesischen Staatsbürgers aus einem Tunnel.
0: Und wir schauen noch zum Sport. Aktuell laufen die Spiele in der ersten Fußball-Bundesliga. Eine Partie hier mit norddeutscher Beteiligung. Werder Bremen führt Mitte der ersten Halbzeit mit 1:0 gegen RB Leipzig.
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5: Wo immer sich Ferrari-Pilot Charles Leclerc blicken lässt, begeisterter Beifall. Schnelle Runden in den Trainings, Forza Ferrari-Rufe. Ihn wollen die Tifosi lautstark aufs Podium jubeln. Seine Chance bei Mercedes nutzen dagegen will George Russell. Sein Teenager-Teamkollege und WM-Spitzenreiter Kimi Antonelli muss zum Heim-Grand Prix aufgrund einer Strafversetzung von weiter hinten starten. Russell will in der WM jetzt aufholen, hofft auf Windschattenhilfe von Antonelli. Hier geht es um Hochgeschwindigkeit. Spannung steht an.
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0: Der Antenne Niedersachsen Stau- und Blitzer-Service. Vorsicht, wir haben Personen auf dem Standstreifen auf der A1 Osnabrück-Bremen. Vorsicht hier bitte in beiden Richtungen zwischen Vechta und Kloppenburg. Ebenfalls Personen auf dem Standstreifen hier auf der A7 Hannover-Hamburg. Vorsicht in beiden Richtungen hier zwischen Mellendorf und Berghof. Dann läuft immer noch die Unfallaufnahme zwischen Diepholz und Osnabrück. Vorsicht hier in beiden Richtungen zwischen Osterkappeln Süd und dem Zubringer. Vorsicht, da liegt ein Verkehrsschild auf der Bundesstraße B4 in Uelzen zwischen der Nordallee und dem Kreisverkehr Kirchweihe. Dann schauen wir auf die Staus A1 Lübeck Richtung Bremen. 33 Minuten mehr für euch ab dem Kreuz Hamburg-Ost. Wir haben Baustellenstau auf der A1 Osnabrück-Bremen ab Stur 24 Minuten mehr. Das war's, euch eine gute Fahrt.
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0: Moin beim Schaffen auf der Arbeit, beim Wochenendeinkauf oder ja, bei der spontanen Radtour mit den Kids. Wir sind bei euch. Nur Lieblingshits dazu gibt's von Kobe Calais gleich, Bubbly direkt nach Nikos Santos. Why don't you stay? Antenne Niedersachsen hier. Moin!

0: ganz egal, auf dem Wochenmarkt, jetzt am Wochenende beim Fußballspiel der Kids oder auch ja, im Büro auf der Arbeit. Es ist die große Frage, was ist das, was nur circa eine Sekunde lang ist?
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0: Das beliebteste Radiospiel ist wieder da und eigentlich ist es ganz einfach, Geräusch erraten und sich die 10.000 Euro Jackpot schnappen. Aber ja, es ist wie immer. Natürlich sagt man jetzt, es ist einfach, aber es geht halt um dieses kleine Geräusch. Wir hören nochmal rein. Moment, ich zieh mal. So. Boah, so, okay. Was ist das? Ich weiß, ihr habt die Woche schon gut gerätselt. Popcornmaschine war, glaube ich, noch mit dabei. Oder Sonja, die hatte auch noch eine Idee.
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0: Ups, Moment. Machen wir's. Sonja, wo bist du? Da bist du.
3: Ja, ich denke, es ist eine Trommel, wo man so drauf trommelt mit den Fingern.
0: Das können natürlich auch so. Na gut, das war jetzt hier auf dem Tisch. Das ist jetzt keine Trommel. Aber es ist so viel möglich. Das ist ja wirklich auch ein Geräusch, wo das Kopfkino sofort angeht. Moment, wir hören nochmal kurz rein. Und ich würde sagen, da gibt's nur eins: Die Moin-Show anrufen und losraten. Und irgendeiner hat es dann richtig und sichert sich den Jackpot. Die allererste Chance für euch auf den Jackpot gibt's am Montag um 7 Uhr in der Moin Show und dann nochmal um 15 Uhr bei Micha und Mareike am Nachmittag. Das Gute auch, ihr müsst nicht warten, bis ich euch das vorspiele. Ja, das Geräusch könnt ihr so oft anhören, wie ihr wollt, jederzeit in der Antenne Niedersachsen App. Da auch alle Infos. 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
3: Das Niedersachsenwetter: in Bremervörde messen wir aktuell 17 Grad, in Uetze sind es 19 und auch in Wittingen 19. Ja, Sonne, Wolken und ab und an mal ein kleiner Schauer. Gegen Abend verziehen die sich dann aber, dann wird es trocken bei Feierabendwerten von 16 bis 19 Grad. Morgen auch nochmal richtig schönes Spätsommerwetter und nicht so viel Regen und Gewitter wie heute. Der Antenne Niedersachsen. Stau- und Blitzerservice hier. Vorsicht, wir haben eine Person auf dem Standstreifen auf der A39. Braunschweig-Salzgitter. Vorsicht hier in beiden Richtungen zwischen Salzgitter-Tiede und Salzgitter-Lebenstedt-Nord. Außerdem aktuell Vollsperrung auf der Bundesstraße B51 Diepholz-Osnabrück. In beiden Richtungen hier zwischen Osterkappeln-Süd und dem Zubringer nach Fährte. Hier läuft die Unfallaufnahme. Vorsicht, da liegt immer noch ein Verkehrsschild auf der B4. In Uelzen ist das zwischen der Nordallee und dem Kreisverkehr Kirchweihe. Bitte Vorsicht. Außerdem Stau auf der A1 Lübeck-Bremen. Ab dem Kreuz Hamburg-Ost jetzt 28 Minuten mehr für euch. Und wir haben eine Vollsperrung wegen einer Baustelle in Wieferslingen zwischen Scheibenbier und Obershagener Straße. Beidseitige Sperrung hier. Das geht noch bis ca. 23.30 Uhr heute. Ich bin Daniel Flüß. Wünsche eine gute Fahrt.
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0: 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Antenne Niedersachsen, gleich Katy Perry mit Raw. Und schon mal ein wichtiger Hinweis, wenn ihr heute Abend die ganzen Lichter am Strand von Dangast seht, das ist keine Alien-Invasion, das sind nur Drachen. Über dem Dangaster Badestrand wird wieder Drachenfest gefeiert, mit einer Drachenschule für eure Kids und Drachenfliegern aus ganz Deutschland. Organisator Uwe Schwettmann, die letzten Jahre hattet ihr ja auch schon ein paar verrückte Motive dabei.
1: Wir haben Charlie Chaplin mal im Himmel gehabt. Da hatte ein Drachenkrieger die glorreiche Idee, Ali Tepdin als Drachen nachzubauen. Fotorealistisch war das dann, ne? Und Elvis Presley war schon am Himmel, da hatten wir auch schon mal. Die Drachenzieher sagen immer, fliegt nicht, gibt's nicht. Sie überlegen sich, was können wir mal Neues machen, und dann wird das genäht und hergestellt.
0: Ja, und heute Abend gibt's dann noch die Nachtflugshow.
1: Bei Einbruch der Dunkelheit ist es was ganz Besonderes, weil da werden die Drachen mal im ganz anderen Licht erscheinen. Wir werden sie anstrahlen, wir haben Drachen, die mit LEDs versehen sind. Es gibt Drachen, die mit Reflexband ausgestattet sind, die dann am Himmel einfach das Licht wieder zurückstrahlen. Das gibt natürlich total schöne, bunte Bilder dann auch. Wir werden mit einigen Drachen Küren fliegen. Es wird eine Musik dazu eingestellt, das ist ein Drachenballett dann. Mit einmal sieht das so aus, als ob da 10, 15 Taschenlampen am Himmel rumfliegen, weil man nur noch den Lichtkegel sieht.
0: Na dann, viel Spaß heute Abend bei der Nachtflugshow beim Drachenfest in Dangast.
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0: tatsächlich 26 Jahre alt, dieser Song. Boah. Robbie Williams, Rock DJ. Antenne Niedersachsen. Gleich entspannt Richtung Samstag Spätnachmittag zusammen mit Robin Schulz featuring James Blunt. Okay. Unser Lieblingshit vor den Nachrichten.
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0: 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Schönes Wochenende und wir schauen aufs Niedersachsen-Wetter. Das vorherrschende Gefühl, was wir heute irgendwie haben, man guckt so ein bisschen zum Himmel und sagt, das könnte regnen und es könnte wirklich in ganz, ganz großen Buchstaben geschrieben. Und genau so ist es auch. Nur kleine Regengebiete sind bei uns in Niedersachsen heute unterwegs. So, ich sehe es gerade hier auf dem Regenradar. In der Nähe von Hannover, in der Nähe von Cuxhaven, in der Nähe von Stade, von Uelzen. Also ja, das Emsland kommt gerade noch so mit am trockensten weg. Ansonsten immer wieder kleinere Schauer. Aber ganz angenehm mild bei Werten um die 20 Grad. Morgen wird es dann ähnlich warm wie heute, aber es bleibt trocken. Der Regen, der zieht wirklich heute nur einmal ordentlich durch.
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2: Ich bin Thomas Bleskin. Morgen wird in Sachsen-Anhalt ein neuer Landtag gewählt. Das ganze Wahlwochenende über werden in der Landeshauptstadt Magdeburg mehrere tausend Menschen zu Demonstrationen und Kundgebungen erwartet. Die größte findet heute auf dem Domplatz statt. Außerdem begeht die in Umfragen führende AfD ihren offiziellen Wahlkampfabschluss.
3: In letzten Umfragen lag die AfD in Sachsen-Anhalt weiter rund 20% vor der CDU, auch wenn es den Umfragen zufolge im Moment eher nicht für eine Alleinregierung zu reichen scheint. Wahlforscher rechnen nicht mit einer großen Überraschung wie 2021, als die AfD am Ende schwächer und die CDU in Sachsen-Anhalt deutlich stärker abschnitt. Denn dieses Mal fehlt der Kopf-an-Kopf-Effekt. Umso mehr kommt es für die Mehrheiten am Ende wohl auf das Ergebnis der kleineren Parteien an. Ronny Tochau, Nachrichtenredaktion.
2: Russlands Präsident Wladimir Putin hat wegen des Besuchs von US-Unterhändlern einen dreitägigen Stopp der Luftangriffe auf Kiew angeordnet. Die Pause soll nach Kreml-Angaben morgen beginnen. Heute will Putin den US-Sondergesandten Steve Witkoff und Trumps Schwiegersohn Jared Kushner empfangen. Die Ukraine hatte zuvor zugesagt, den russischen Luftraum während des Besuchs nicht zu gefährden. Nach der Veröffentlichung eines riesigen Datenpakets in Berlin sind die Folgen bisher nicht absehbar. Cyberkriminelle hatten über 1 Million Daten der Verwaltung geklaut und vom Senat rund 2 Millionen Euro gefordert. Der lehnte ab, deshalb stellten die Erpresser die Daten nun ins Darknet.
4: Die Beschäftigten in der Berliner Verwaltung, aber auch die Bevölkerung sind ratlos. Notfallpläne, Personalakten und Anträge sind im sogenannten Darknet einsehbar. Wie sensibel diese Daten sind, ist noch unklar. Sicherheitsexperten warnen aber bereits, Kriminelle könnten sich Daten zentraler Einrichtungen verschaffen, etwa um Sabotageakte oder Anschläge zu verüben. Dabei geht es um Infos zur Trinkwasserversorgung, Baupläne oder Notfallleitlinien. Auch persönliche Daten sind zu finden, damit könnten Kriminelle ebenfalls Straftaten begehen. Thomas Bremser, Nachrichtenredaktion.
2: Das bayerische Raumfahrtunternehmen ISA Aerospace unternimmt einen neuen Startversuch mit seiner Spektrum-Rakete. Sie soll am Abend vom norwegischen Weltraumbahnhof Andøya abheben. Beim ersten Testflug im vergangenen Jahr war die Rakete nach 30 Sekunden ins Meer gestürzt. Künftig soll die Spektrum zivile und militärische Satelliten in erdnahe Umlaufbahnen bringen.
0: Und noch der Blick zum Sport in der ersten Fußball-Bundesliga. Laufen die Nachmittagspartien des zweiten Spieltags. Ein Spiel hier mit norddeutscher Beteiligung. Werder Bremen führt Mitte der zweiten Halbzeit mit 1:0 gegen RB Leipzig. Bereits vorbei ist das Spiel in Liga 2. Wolfsburg und Cottbus haben sich 4:4 unentschieden getrennt. Der Antenne Niedersachsen Stau- und Blitzer-Service und Vorsicht, wir haben 3 Rehe auf der A1, Bremen-Hamburg, Vorsicht hier in beiden Richtungen zwischen Sittensen und Heidenau, hier sind 3 Rehe auf der Autobahn unterwegs. Außerdem Vollsperrung wegen einer Unfallaufnahme auf der B51 Diepholz-Osnabrück, beidseitig hier zwischen Osterkappeln Süd und dem Zubringer nach Werte. Außerdem brennt es in Seelze. Anwohner werden da gebeten, Fenster und Türen bitte geschlossen zu halten. Und wir schauen nochmal auf die A1. Ein Stau haben wir da. Lübeck Richtung Bremen ist das. 26 Minuten mehr für euch ab dem Kreuz Hamburg-Ost.
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0: Ja, und gemeinsam starten wir rein in den gemütlichen Teil des Wochenendes. Mit uns, Antenne Niedersachsen, und mit euren Lieblingshits jetzt Olivia Rodrigo, Drop Dead.

0: Nur Lieblingshits bei Antenne Niedersachsen. Gleich Miracle von Iggy Kelly. Und ich sag mal, moin beim Last-Minute-Wochenendeinkauf. Wir sind im September angekommen. Es ist noch relativ mild, Spätsommerwetter, wunderbar. Aber so langsam, aber sicher kommen da jetzt ja bei uns so die ganzen Herbstgerichte auf den Einkaufszettel. Ne? Also jetzt beginnt so die Zeit, wo man sagt, ah, jetzt mal ein Flammkuchen, Zwiebelkuchen, irgendwas mit Kürbis. Guck mal, ob die Butternut oder Hokkaido schon irgendwie gut sind. Klopfen wir im Supermarkt mal dran. Moin, Katja aus Lemfelde im Kreis Diepholz. Du konntest diese Zeit, die wir jetzt haben, ja auch kaum abwarten.
1: Oh, endlich. Ich liebe sowieso, also jetzt steht ja der erste Lebkuchen da. Ne? Ich bin auch so ein Typ, der kann bei 38 Grad Außentemperatur frischen Milchreis essen. ich liebe das. Das ist die schönste Zeit des Jahres, die jetzt anfängt. Und so mit Weihnachten und dann diese schönen Gewürze, die man jetzt wieder benutzt und dieses deftige Essen, was jetzt wieder schmeckt.
0: Das bedeutet, du bist auch eine, die sagen so, ach, weiß ich nicht, 1. September durch, her mit den Lebkuchen?
1: Voll, das schmeckt ja am besten.
0: Wie jetzt?
1: Ja, das schmeckt ja am besten. Also man hat irgendwie immer das Gefühl, dann ist der noch richtig schön frisch. Das schmeckt ja noch richtig gut. Das ist so dieses erste Mal seit Monaten essen. Und das schmeckt ja irgendwie immer am besten. So kurz vor Weihnachten ist das dann irgendwie, da ist der überall.
0: Ja, da hat das ja jeder, ne? Genau.
1: Ja, genau.
0: Also okay, dann die Empfehlung von dir, jetzt schon Lebkuchen. Jetzt schmeckt er frischer als in der Adventszeit.
1: Ja, absolut.
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Moment, da müssen wir kurz dazwischen. 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Vorsicht, wir haben einen Falschfahrer auf dem Südschnellweg Hannover. Das ist B65 Südschnellweg Hannover. Vorsicht, hier ist ein Falschfahrer unterwegs zwischen der Brabeckstraße und dem Seelhorster Kreuz. Nochmal, Vorsicht, Falschfahrer auf dem Südschnellweg Hannover. Äußerste Vorsicht hier bitte zwischen der Brabeckstraße und dem Seelhorster Kreuz. 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
15: Der Blick zum Niedersachsen-Wetter. Hemmoor meldet aktuell 17 Grad. In Hankensbüttel sind es 19 und auch in Wesendorf 19 Grad. Sonne-Wolken-Mix. Mal kommt die Sonne raus, mal kickt der Regenschauer rein. So geht's durch den Samstag und das geht allen in Niedersachsen gerade so. Das Gute ist aber, zum Abend hin verziehen sich die Regenwolken und es wird trocken. Recht ganz angenehm. Abendwerte von 16 bis 19 Grad kriegen wir dann. Also sehr gut zum Draußensitzen, zum Grillen. Nochmal für die späte Runde Fahrrad fahren. Am Sonntagmorgen ähnlich mildes Spätsommerwetter wie jetzt, nur ohne die ganzen Regenschauer. Die konzentrieren sich halt wirklich nur auf den Samstag. Sonntag sind die bei uns nicht mehr so. Der Antenne Niedersachsen Stau- und Blitzerservice. Vorsicht, immer noch die Warnmeldung Falschfahrer auf der B65 Südschnellweg Hannover. Vorsicht bitte hier zwischen der Brabeckstraße und dem Seelhorster Kreuz. Hier sind Falschfahrer unterwegs. Außerdem immer noch drei Rehe auf der A1. Bremen-Hamburg. Vorsicht hier deshalb in beiden Richtungen zwischen Sittensen und Heidenau. Dann immer noch die Vollsperrung auf der B51 Diepholz-Osnabrück. Beidseitig hier zwischen Osterkappeln Süd und dem Zubringer nach Fährte. Da läuft immer noch die Unfallaufnahme. Außerdem A1 Lübeck Richtung Bremen, 21 Minuten mehr hier ab dem Kreuz Hamburg-Ost. Und es gibt immer noch die Vollsperrung für eine Baustelle in der Region Hannover in Wefersingen. Zwischen Scheibenwier und Obershagener Straße, beidseitige Sperrung hier noch bis heute Abend kurz vor Mitternacht. Ich bin Daniel Flüß, wünsche eine gute Fahrt.

0: schönes Wochenende mit Antenne Niedersachsen. Und ich kann verraten, das ganze Team hat in den letzten Tagen immer mal wieder auf die Wetter-App geguckt. Und da vor allem, wie wird's in Diepholz? Wie wird's am Samstagabend in Diepholz? Und es sieht sehr gut aus. Hier steht 19 Grad, teils bewölkt und ein bisschen Wind. Das heißt, perfekte Voraussetzungen hierfür.
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0: Es ist endlich soweit und es ist ein ganz besonderes Konzert vor einer großartigen Kulisse. Michael Schulte heute im Marissa Resort am Dümmer im Landkreis Diepholz. Mittendrin unser Flücki aus der Moin Show und du bist nicht alleine.
2: Schöne Grüße vom Dümmer, er ist da, Michael Schulte. Hey,
3: yes.
2: Herzlich willkommen.
3: Hi.
2: Erster Eindruck?
3: Stürmisch, aber sehr schön.
2: Der Wind soll weniger werden, die Sonne soll ein bisschen mehr werden heute Abend. Ein lauer Sommerabend, hoffen wir so um die 19 Grad, also eigentlich viel schöner. Wie oft spielst du wirklich im Sand? Weil wir haben ja wirklich direkt
3: das
2: im
3: ist
2: Sand
3: gut.
2: aufgebaut.
3: Also, dass man mal so in der Nähe vom Wasser spielt, das ist schon ab und zu mal passiert. Aber ich habe lustigerweise noch vor 3-4 Wochen gesagt, es wird mal wieder irgendwie Zeit, im Sand wirklich am Strand zu spielen, weil das schafft man wirklich nicht so oft. Deswegen freue ich mich, dass wir es heute machen. Und wie du schon sagst, ist so ein bisschen Nordsee-Feeling. Der Wind ist da, aber ja. Es wird weniger.
2: Du bist auch zweifacher Papa, so wie ich. Immer wenn ich Sand sehe, wenn ich Strand sehe, ich habe das Gefühl, ich muss sofort eine Sandburg bauen, einfach aus Verpflichtung. Wie sind deine Sandburg-Bauen-Skills so?
3: Also Burgen nicht so gut. Nee? Ich kann sehr gut Löcher graben. Also das mache ich gut und gerne. Und meistens ist es auch so, dass die Jungs dann zu mir kommen und sagen, hier, lass mal zusammen irgendwie ein Loch buddeln. Und am Ende bin ich dann der Einzige, der da arbeitet. Und die Jungs stehen immer so daneben, gucken, was der Papa so macht, ob der gute Fortschritte macht. Aber die spielen dann immer gerne. Ist wie so eine kleine Badewanne dann immer für die. Finde ich schön.
2: Also ich bin mal gespannt, was wir heute Abend besser können. Feiern oder Sandburgen bauen. Ich bin mir sicher, bei dir ist es auf jeden Fall singen und feiern. Also wir freuen uns sehr auf dich.
3: Freue mich auch.
0: Viel Spaß euch auf jeden Fall. Und wir sind natürlich auch dabei. Bei Instagram gibt es ja heute Abend noch eine Menge Stories.
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0: Antenne Niedersachsen informiert, wenn es passiert. Wir haben eine Entwarnung für den Südschnellweg B65 in Hannover. Kein Falschfahrer mehr hier unterwegs zwischen der Brabeckstraße und dem Seelhorster Kreuz. Da habt ihr wieder freie Fahrt.
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0: Wir schauen aufs Niedersachsen-Wetter. Ja, mit ein bisschen Restsonne, die vom Tag nach übrig ist, mit einigen Wolken und auch mit ein paar kleinen Schauern geht's rein in diesen Samstagabend bei 17 bis 19 Grad aktuell bei uns in Niedersachsen. In der Nacht hat es sich dann aber zum Glück ausgeregnet und morgen, der Sonntag, wird angenehm mild. Schöner Spätsommertag und vor allem trocken.
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2: Ich bin Thomas Bliskin. Bundeskanzler Friedrich Merz hat eine stärkere inhaltliche Auseinandersetzung mit der AfD gefordert. Man müsse sich sowohl mit den Positionen als auch mit der Wortwahl der Partei befassen, sagte der CDU-Vorsitzende bei einer Wahlkampfveranstaltung in Niedersachsen.
3: Wenn da der Landesvorsitzende der AfD in Sachsen-Anhalt in diesen Tagen unter dem johlenden Beifall des Publikums den Satz sagt, dieser Staat ist wörtlich ein nach Dope stinkender, fauler Assi. Ende des Zitats. Dann weiß man, was diese Leute von unserem Land halten.
2: Bundeskanzler Merz. Der CDU-Chef betonte zugleich, Deutschland sei weiterhin ein wohlhabendes, sicheres und demokratisch gefestigtes Land. Kreml-Chef Putin hat wegen des Besuchs von US-Unterhändlern einen dreitägigen Stopp der Luftangriffe auf Kiew angeordnet. Die Pause soll morgen beginnen. Heute will Putin den US-Sondergesandten Witkoff und Trumps Schwiegersohn Kushner empfangen.
4: Der Kreml hier in Moskau hat die plötzlichen neuen Gespräche über ein mögliches Kriegsende erst nach Ankunft der US-Unterhändler bestätigt. Witkoff und Trumps Schwiegersohn Kushner wollen mit Putin über neue Vorschläge für Friedensverhandlungen im Ukraine-Krieg sprechen. Inhalte sind bisher nicht bekannt, aber der Kreml will nach den Unterredungen die Öffentlichkeit informieren. Damit Witkoff und Kushner dann mit dem Flugzeug überhaupt erstmals in die Ukraine reisen können, hat Putin eine dreitägige Waffenruhe angeordnet, allerdings nur für die Hauptstadt Kiew. Ulf Mauder, Moskau.
2: Das US-Militär hat nach eigenen Angaben 3 iranische Öltanker im Persischen Golf und im Golf von Oman außer Gefecht gesetzt. Zuvor hätten die iranischen Revolutionsgarden 2 US-Kriegsschiffe mit ballistischen Raketen angegriffen. Verletzte gab es demnach nicht. Die Tanker gehören laut US-Militär zu einem Netzwerk, das die Revolutionsgarden finanziert. Washington kündigte weitere Vergeltungen für Angriffe an. Liam und Noel Gallagher haben bei den Filmfestspielen in Venedig die Pressekonferenz zu ihrer neuen Oasis-Dokumentation geschwänzt. Zum Fototermin erschienen die Brüder noch gemeinsam. Der Film begleitet ihre Comeback-Tour und zeigt nach mehr als 20 Jahren erstmals wieder ein gemeinsames Interview der beiden. In Deutschland kommt die Dokumentation am 9. September ins Kino.
0: Der Antenne Niedersachsen Stau- und Blitzerservice. Vorsicht, wir haben Personen auf der A1 Hamburg Richtung Bremen. Die sind in der Ausfahrt Euten unterwegs. Nochmal bitte Vorsicht auf der A1 Hamburg Richtung Bremen. Personen hier in der Ausfahrt Euten. Außerdem immer noch die 3 Rehe auf der A1 unterwegs. Bremen-Hamburg ist das. Vorsicht hier in beiden Richtungen zwischen Sittensen und Heidenau. Unfallaufnahme läuft auf der B51 Diepholz Osnabrück. Deshalb hier beidseitige Sperrung zwischen Osterkappel Süd und dem Zubringer nach Fährte. 17 Minuten mehr für euch aktuell auf der A1 Lübeck Richtung Bremen ab dem Kreuz Hamburg Ost. Und Vollsperrung für eine Baustelle in der Region Hannover in Wefer-Lingsen zwischen Scheibenbier und der Obershagener Straße. Beidseitige Sperrung hier noch bis heute Abend um 23.30 Uhr.

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1: Ich bin Thomas Bleski. Bundeskanzler Friedrich Merz hat die CDU zu einer stärkeren inhaltlichen Auseinandersetzung mit der AfD aufgerufen, auch was die Wortwahl der Partei angeht. Anlass war eine Äußerung des AfD-Landeschefs in Sachsen-Anhalt, der den Staat als, Zitat, nach dope stinkenden faulen Assi bezeichnet hatte. Merz sagte, Deutschland dürfe sich von solchen Aussagen nicht schlecht reden lassen. Einen Tag vor der Landtagswahl liegt die AfD in Sachsen-Anhalt in Umfragen deutlich vor der CDU. Russland will seine Luftangriffe auf die ukrainische Hauptstadt Kiew für 3 Tage aussetzen. Kreml-Sprecher Peskow begründete die Pause mit dem Besuch von US-Unterhändlern. Die Feuerpause soll morgen beginnen. Präsident Putin will heute den US-Sondergesandten Witkow und Trumps Schwiegersohn Kushner empfangen.
2: In Moskau waren die Unterhändler schon 9-mal. Nach Kiew kommen sie zum 1. Mal. Das zeigt die Prioritäten der Amerikaner. Die Reise hat bestimmt auch mit den Wahlen in den USA im November zu tun. Dabei steht Trump unter Druck. In Moskau und Kiew sind die Erwartungen gering. Die Zeichen stehen eher auf Fortsetzung der Kämpfe auch im Winter. Russland versucht, die Ukraine durch Bomben auf die Infrastruktur gefügig zu machen. Die Ukraine will mit Angriffen auf Russland die Kriegsmüdigkeit der Bevölkerung verstärken. Friedemann Kohler, Nachrichtenredaktion.
1: Nach der Veröffentlichung eines riesigen Datenpakets in Berlin sind die Folgen bisher nicht absehbar. Cyberkriminelle hatten über 1 Million Daten der Verwaltung geklaut und sie ins Darknet gestellt.
3: IT-Experten sprechen teilweise von grober Fahrlässigkeit in der Berliner Verwaltung. Sicherheitsvorgaben für sensible Daten seien nicht eingehalten worden. Die von Hackern im Darknet geleakten Dateien sollen personenbezogene Daten enthalten, die Kriminelle etwa für Identitätsdiebstahl benutzen könnten. Außerdem geht es nach Medienberichten um sicherheitsrelevante Daten, etwa über Heizkraftwerke, Tanklager, Stromanlagen, die Wasserversorgung und Rüstungsunternehmen. Die Opposition hier in Berlin spricht von krassem Regierungsversagen und skandalöser Planung. Onne Thorau, Berlin.
1: Und zum Sportfußball: in der Bundesliga hat Borussia Dortmund mit 3:2 bei der TSG Hoffenheim gewonnen. Bayer Leverkusen besiegte Union Berlin deutlich mit 4:0. Für eine Überraschung sorgte Aufsteiger Elversberg mit einem 4:3 in Mönchengladbach. Werder Bremen schlug RB Leipzig 3:1. Der SC Freiburg gewann in Paderborn mit 1:0.

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1: Ich bin Thomas Bliskin. Bundeskanzler Friedrich Merz hat eine stärkere inhaltliche Auseinandersetzung mit der AfD gefordert. Man müsse sich sowohl mit den Positionen als auch mit der Wortwahl der Partei befassen, sagte der CDU-Vorsitzende bei einer Wahlkampfveranstaltung in Niedersachsen.
2: Wenn da der Landesvorsitzende der AfD in Sachsen-Anhalt in diesen Tagen unter dem johlenden Beifall des Publikums den Satz sagt, dieser Staat ist wörtlich ein nach Dope stinkender, fauler Assi. Ende des Zitats. Dann weiß man, was diese Leute von unserem Land halten.
1: Bundeskanzler Merz. Der CDU-Chef betonte zugleich, Deutschland sei weiterhin ein wohlhabendes, sicheres und demokratisch gefestigtes Land. Kreml-Chef Putin hat wegen des Besuchs von US-Unterhändlern einen dreitägigen Stopp der Luftangriffe auf Kiew angeordnet. Die Pause soll morgen beginnen. Heute will Putin den US-Sondergesandten Witkow und Trumps Schwiegersohn Kushner empfangen.
3: Der Kreml hier in Moskau hat die plötzlichen neuen Gespräche über ein mögliches Kriegsende erst nach Ankunft der US-Unterhändler bestätigt. Witkow und Trumps Schwiegersohn Kushner wollen mit Putin über neue Vorschläge für Friedensverhandlungen im Ukraine-Krieg sprechen. Inhalte sind bisher nicht bekannt, aber der Kreml will nach den Unterredungen die Öffentlichkeit informieren. Damit Witkow und Kushner dann mit dem Flugzeug überhaupt erstmals in die Ukraine reisen können, hat Putin eine dreitägige Waffenruhe angeordnet, allerdings nur für die Hauptstadt Kiew. Ulf Mauder, Moskau.
1: Das US-Militär hat nach eigenen Angaben 3 iranische Öltanker im Persischen Golf und im Golf von Oman außer Gefecht gesetzt. Zuvor hätten die iranischen Revolutionsgarden 2 US-Kriegsschiffe mit ballistischen Raketen angegriffen. Verletzte gab es demnach nicht. Die Tanker gehören laut US-Militär zu einem Netzwerk, das die Revolutionsgarden finanziert. Washington kündigte weitere Vergeltungen für Angriffe an. Und zum Sportfußball: in der Bundesliga hat Borussia Dortmund mit 3:2 bei der TSG Hoffenheim gewonnen. Bayer Leverkusen besiegte Union Berlin deutlich mit 4:0. Für eine Überraschung sorgte Aufsteiger Elversberg mit einem 4:3 in Mönchengladbach. Werder Bremen schlug RB Leipzig 3:1. Der SC Freiburg gewann in Paderborn mit 1:0.

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2: Ich bin Thomas Bleskin. Bundeskanzler Friedrich Merz hat die CDU zu einer stärkeren inhaltlichen Auseinandersetzung mit der AfD aufgerufen, auch was die Wortwahl der Partei angeht. Anlass war eine Äußerung des AfD-Landeschefs in Sachsen-Anhalt, der den Staat als, Zitat, nach dope stinkenden faulen Assi bezeichnet hatte. Merz sagte, Deutschland dürfe sich von solchen Aussagen nicht schlechtreden lassen. Einen Tag vor der Landtagswahl liegt die AfD in Sachsen-Anhalt in Umfragen deutlich vor der CDU. Russland will seine Luftangriffe auf die ukrainische Hauptstadt Kiew für 3 Tage aussetzen. Kreml-Sprecher Peskow begründete die Pause mit dem Besuch von US-Unterhändlern. Die Feuerpause soll morgen beginnen. Präsident Putin will heute den US-Sondergesandten Witkow und Trumps Schwiegersohn Kushner empfangen.
3: In Moskau waren die Unterhändler schon 9-mal. Nach Kiew kommen sie zum 1. Mal. Das zeigt die Prioritäten der Amerikaner. Die Reise hat bestimmt auch mit den Wahlen in den USA im November zu tun. Dabei steht Trump unter Druck. In Moskau und Kiew sind die Erwartungen gering. Die Zeichen stehen eher auf Fortsetzung der Kämpfe auch im Winter. Russland versucht, die Ukraine durch Bomben auf die Infrastruktur gefügig zu machen. Die Ukraine will mit Angriffen auf Russland die Kriegsmüdigkeit der Bevölkerung verstärken. Friedemann Kohler, Nachrichtenredaktion.
2: Nach der Veröffentlichung eines riesigen Datenpakets in Berlin sind die Folgen bisher nicht absehbar. Cyberkriminelle hatten über 1 Million Daten der Verwaltung geklaut und sie ins Darknet gestellt.
4: IT-Experten sprechen teilweise von grober Fahrlässigkeit in der Berliner Verwaltung. Sicherheitsvorgaben für sensible Daten seien nicht eingehalten worden. Die von Hackern im Darknet geleakten Dateien sollen personenbezogene Daten enthalten, die Kriminelle etwa für Identitätsdiebstahl benutzen könnten. Außerdem geht es nach Medienberichten um sicherheitsrelevante Daten, etwa über Heizkraftwerke, Tanklager, Stromanlagen, die Wasserversorgung und Rüstungsunternehmen. Die Opposition hier in Berlin spricht von krassem Regierungsversagen und skandalöser Planung. Ronny Thorau, Berlin.
2: Und zum Sportfußball. Der FC Bayern München ist in der Bundesliga auf Schalke nicht über ein 0:0 hinausgekommen. Borussia Dortmund gewann zuvor 3:2 in Hoffenheim. Bayer Leverkusen schlug Union Berlin 4:0. Aufsteiger Elversberg siegte überraschend mit 4:3 in Mönchengladbach. Werder Bremen bezwang Leipzig 3:1. Freiburg gewann in Paderborn mit 1:0.

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1: Ich bin Ursula Winkler. Morgen wird in Sachsen-Anhalt ein neuer Landtag gewählt. In Umfragen führt die AfD. Sie könnte sogar erstmals in einem Bundesland die absolute Mehrheit erringen und den Ministerpräsidenten stellen. In der Landeshauptstadt Magdeburg sind nochmal tausende Menschen auf die Straße gegangen, um für Demokratie und Weltoffenheit zu demonstrieren.
2: Bunt statt braun stand beispielsweise auf den Plakaten der Magdeburger Demonstranten. Redner wie Klimaaktivistin Luisa Neubauer kritisierten das Aufweichen der sogenannten Brandmauer gegen die AfD. Die veranstaltete nur wenig entfernt ihren Wahlkampfabschluss, gibt sich siegesgewiss. Spitzenkandidat Ulrich Siegmund betonte zuletzt allerdings auffällig, dass er nur mit einer sicheren absoluten Mehrheit wirklich regieren will. In Umfragen sieht es danach nicht aus. Aber nach einem deutlichen Wahlsieg der Rechten, der, wenn auch im Ausland, wohl Schlagzeilen machen dürfte. Honny Thorau, Nachrichtenredaktion.
1: In Moskau haben neue Gespräche über den Ukraine-Krieg zwischen Präsident Putin und den US-Unterhändlern Witkow und Kushner begonnen. Nach Angaben des Kremls haben die Gesandten von US-Präsident Trump neue Vorschläge mitgebracht. Einzelheiten wurden zunächst nicht genannt. Für morgen werden Witkow und Kushner erstmals zu Gesprächen in Kiew erwartet. Die Polizei fahndet weiter mit Hochdruck nach einem Mann, der Sabotageaktionen gegen das deutsche Stromnetz verübt haben soll. Die Vorfälle konzentrieren sich auf Nordrhein-Westfalen, Brandenburg und Sachsen.
3: Ein Spezialeinsatzkommando hatte zwar den zu einer Art Wohnmobil umgebauten Lastwagen des Verdächtigen gefunden, ihn selbst aber nicht. Vorfälle gab es bislang in Brandenburg und Nordrhein-Westfalen. Neu hinzugekommen sind Funde nördlich von Bautzen in Sachsen. Dort sicherte die Polizei an 2 Stellen 4 unbekannte Sprengvorrichtungen. Die Hinweise auf mehrere Tatorte kamen aus den Bekennerschreiben des Gesuchten. In der Wohnung des Mannes fanden die Ermittler Sprengstoff. Bundesinnenminister Dobrindt geht von einem Einzeltäter aus und spricht von Klimaterrorismus. Thomas Bleskin, Nachrichtenredaktion.
1: Zum Fußball. Im Abendspiel der Bundesliga haben sich Schalke und der FC Bayern 0:0 unentschieden getrennt. Borussia Dortmund gewann 3:2 in Hoffenheim. Leverkusen besiegte Union Berlin mit 4:0. Die weiteren Ergebnisse: Mönchengladbach-Elversberg 3:4, Bremen-Leipzig 3:1 und Paderborn-Freiburg 0:1.

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1: 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Chris de Sarandi. Good old

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1: Ich bin Ursula Winkler. In Sachsen-Anhalt wird morgen ein neuer Landtag gewählt. Die Wahl wird international und national mit großem Interesse verfolgt. Im Mittelpunkt steht die Frage, wie stark die AfD abschneidet und ob sie erstmals in einem Bundesland an die Regierung kommt. Ab 8 Uhr können die Menschen ihre Stimme abgeben.
2: In den Umfragen lag die AfD zuletzt deutlich vor der CDU mit rund 20% Vorsprung. Und so war auch der Wahlkampf extrem polarisiert. Auf der einen Seite die AfD, die auf eine Alleinregierung hofft und die es auch in den ländlichen Gebieten geschafft hat, Hunderte bis Tausende Besucher zu ihren Veranstaltungen zu ziehen, die dann Spitzenkandidat Ulrich Siegmund frenetisch gefeiert haben. Und auf der anderen Seite aber auch Tausende Menschen, die für Demokratie und für Weltoffenheit demonstriert haben. Aus Magdeburg, Simon Krämer.
1: In Moskau haben neue Gespräche über den Ukraine-Krieg zwischen Präsident Putin und den US-Unterhändlern Witkoff und Kushner begonnen. Morgen werden die beiden US-Vermittler dann erstmals zu Gesprächen in Kiew erwartet.
3: Witkoff und Trumps Schwiegersohn Kushner wollen mit Putin über neue Vorschläge für Friedensverhandlungen im Ukraine-Krieg sprechen. Inhalte sind bisher nicht bekannt, aber der Kreml will nach den Unterredungen die Öffentlichkeit informieren. Damit Witkoff und Kushner dann mit dem Flugzeug überhaupt erstmals in die Ukraine reisen können, hat Putin eine dreitägige Waffenruhe angeordnet. Allerdings nur für die Hauptstadt Kiew. Aus Moskau, Ulf Mauder.
1: Eine 75 Jahre alte Frau aus Hessen ist bei einer Wanderung in den Tiroler Alpen tödlich verunglückt. Nach Angaben der Polizei rutschte sie vermutlich auf feuchtem Untergrund aus und stürzte rund 60 Meter über einen steilen, felsigen Hang. Angehörige leisteten erste Hilfe, ein Notarzt versorgte die Frau noch an der Unfallstelle. Sie starb aber an ihren schweren Verletzungen. Zum Fußball. Im Abendspiel der Bundesliga haben sich Schalke und der FC Bayern 0:0 unentschieden getrennt. Borussia Dortmund gewann 3:2 in Hoffenheim. Leverkusen besiegte Union Berlin mit 4:0. Die weiteren Ergebnisse. Mönchengladbach Elversberg 3:4, Bremen Leipzig 3:1 und Paderborn Freiburg 0:1.

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1: Ich bin Ursula Winkler. In Sachsen-Anhalt wird heute ein neuer Landtag gewählt. In allen Umfragen lag die AfD mit ihrem Spitzenkandidaten Ulrich Siegmund deutlich vor der CDU von Ministerpräsident Sven Schulze.
2: Die vom Verfassungsschutz als gesichert rechtsextrem eingestufte AfD hat eine Alleinregierung zum Ziel erklärt. Laut letzter Umfragen wird es dazu aber nicht reichen. Demnach kann die Partei mit etwa 41% rechnen, die CDU lag bei 23%. Das BSW und die FDP werden vermutlich an der 5%-Hürde scheitern und damit den Sprung ins Parlament verpassen. CDU-Mann Schulze will Ministerpräsident bleiben, für ihn wird sich die Frage nach möglichen Partnern stellen. Sachsen-Anhalt wird aktuell von einem Bündnis aus CDU, SPD und FDP regiert. David Riemer, Berlin.
1: Die Spektrum-Rakete des deutschen Herstellers ISA Aerospace ist erfolgreich zu ihrem zweiten Testflug ins All gestartet. Die Rakete hob vom norwegischen Weltraumbahnhof Andøya ab. Nach 10 Minuten riss die Videoübertragung zum Boden ab, da die Rakete die maximale Reichweite der Verbindung überschritten hatte. Beim ersten Versuch waren nur 30 Sekunden bis zum Absturz vergangen. Das bei München ansässige Unternehmen feierte damit nach 4-maliger Verschiebung des zweiten Testflugs einen großen Erfolg. Jedes 5. Unternehmen in Deutschland spürt nach eigenen Angaben die Folgen hybrider Bedrohungen aus dem Ausland. Darunter fallen Cyberangriffe, Desinformation, Spionage und Sabotage. Das teilte das Institut der deutschen Wirtschaft mit.
3: Zum einen müssen Unternehmen ihr operatives Geschäft nach Vorfällen runterfahren, auf jeden Fall aber müssen viele die Schutzmaßnahmen erhöhen. Vor allem größere Firmen sehen sich einer wachsenden Gefahr hybrider Angriffe ausgesetzt. Allen voran Unternehmen im Bereich Information und Kommunikation, gefolgt von Energie- und Wasserversorgung. Der Chef von Siemens Energy fordert deshalb einen zivilen Operationsplan, um auf Krisenfälle reagieren zu können und die Strom- und Wasserinfrastruktur sowie die Versorgung mit Lebensmitteln abzusichern. Diana Kramer, Redaktion.
1: Zum Fußball. Im Abendspiel der Bundesliga haben sich Schalke und der FC Bayern 0:0 unentschieden getrennt. Borussia Dortmund gewann 3:2 in Hoffenheim. Leverkusen besiegte Union Berlin mit 4:0. Die weiteren Ergebnisse: Mönchengladbach-Elversberg 3:4, Bremen-Leipzig 3:1 und Paderborn-Freiburg 0:1.

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1: Ich bin Ursula Winkler. In Sachsen-Anhalt wird heute ein neuer Landtag gewählt. Die Wahl wird national und international mit großem Interesse verfolgt. Im Mittelpunkt steht die Frage, wie stark die AfD abschneidet und ob sie erstmals in einem Bundesland an die Regierung kommt. Die in Sachsen-Anhalt als rechtsextremistisch eingestufte Partei mit ihrem Spitzenkandidaten Siegmund hat es sich zum Ziel erklärt, eine Alleinregierung zu stellen. Die Umfragen sahen die AfD zwar deutlich vor der CDU, zur absoluten Mehrheit fehlte demnach aber noch ein Stück. Die Polizei fahndet weiter mit Hochdruck nach einem Mann, der Sabotageaktionen gegen das deutsche Stromnetz verübt haben soll. Die Vorfälle konzentrieren sich auf Nordrhein-Westfalen, Brandenburg und Sachsen.
2: Ein Spezialeinsatzkommando hatte zwar den zu einer Art Wohnmobil umgebauten Lastwagen des Verdächtigen gefunden, ihn selbst aber nicht. Vorfälle gab es bislang in Brandenburg und Nordrhein-Westfalen. Neu hinzugekommen sind Funde nördlich von Bautzen in Sachsen. Dort sicherte die Polizei an 2 Stellen 4 unbekannte Sprengvorrichtungen. Die Hinweise auf mehrere Tatorte kamen aus den Bekennerschreiben des Gesuchten. In der Wohnung des Mannes fanden die Ermittler Sprengstoff. Bundesinnenminister Dobrindt geht von einem Einzeltäter aus und spricht von Klimaterrorismus. Thomas Bleskin, Nachrichtenredaktion.
1: Nach der Veröffentlichung eines riesigen Datenpakets in Berlin sind die Folgen bisher nicht absehbar. Cyberkriminelle hatten über 1 Million Daten der Verwaltung geklaut und sie ins Darknet gestellt.
3: IT-Experten sprechen teilweise von grober Fahrlässigkeit in der Berliner Verwaltung. Sicherheitsvorgaben für sensible Daten seien nicht eingehalten worden. Die von Hackern im Darknet geleakten Dateien sollen personenbezogene Daten enthalten, die Kriminelle etwa für Identitätsdiebstahl benutzen könnten. Außerdem geht es nach Medienberichten um sicherheitsrelevante Daten, etwa über Heizkraftwerke, Tanklager, Stromanlagen, die Wasserversorgung und Rüstungsunternehmen. Die Opposition hier in Berlin spricht von krassem Regierungsversagen und skandalöser Planlosigkeit. Ohne Torau, Berlin.
1: Zum Fußball. Im Abendspiel der Bundesliga haben sich Schalke 04 und der FC Bayern 0:0 unentschieden getrennt. Borussia Dortmund gewann 3:2 in Hoffenheim. Leverkusen besiegte Union Berlin mit 4:0. Die weiteren Ergebnisse: Mönchengladbach-Elversberg 3:4, Bremen-Leipzig 3:1 und Paderborn-Freiburg 0:1.

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1: Ich bin Ursula Winkler. Heute wird in Sachsen-Anhalt ein neuer Landtag gewählt. In Umfragen führt die AfD. Sie könnte sogar erstmals in einem Bundesland den Ministerpräsidenten stellen. In Magdeburg haben nochmal Tausende demonstriert.
2: Bunt statt braun stand beispielsweise auf den Plakaten der Magdeburger Demonstranten. Redner wie Klimaaktivistin Luisa Neubauer kritisierten das Aufweichen der sogenannten Brandmauer gegen die AfD. Die veranstaltete nur wenig entfernt ihren Wahlkampfabschluss, gibt sich siegesgewiss. Spitzenkandidat Ulrich Siegmund betonte zuletzt allerdings auffällig, dass er nur mit einer sicheren absoluten Mehrheit wirklich regieren will. In Umfragen sieht es danach nicht aus, aber nach einem deutlichen Wahlsieg der Rechten, der, wenn auch im Ausland, wohl Schlagzeilen machen dürfte. Ronny Tochau, Nachrichtenredaktion.
1: Der Kreml hat die wieder aufgenommenen Gespräche von Präsident Putin mit den US-Vermittlern Witkoff und Kushner als konstruktiv, inhaltsreich und vertrauensvoll bezeichnet. Das Treffen mit den US-Gesandten über eine mögliche Beendigung des Ukraine-Konflikts habe gut 3 Stunden gedauert, sagte ein Sprecher. Putin habe sich erneut überzeugt gezeigt, dass er seine Kriegsziele erreichen werde. Die beiden Gesandten reisen nun weiter nach Kiew für Gespräche mit dem ukrainischen Präsidenten Selenskyj. Die UN-Generalversammlung hat dafür gestimmt, die traditionelle Weltkarte durch eine neue Version zu ersetzen. Dort soll dann unter anderem die Größe Afrikas präziser dargestellt werden. Togo hatte eine entsprechende Resolution eingebracht.
3: Die Weltkarte, die wir aus dem Schulatlas kennen, hat Gerhard Mercator in Duisburg entwickelt, und zwar schon im 16. Jahrhundert. Sie sollte vor allem in der Seefahrt helfen. Aber sie gibt die Größe von Ländern und Kontinenten nicht korrekt wieder. Auf vielen Karten wirkt Grönland etwa fast so groß wie Afrika, das in Wirklichkeit fast 14 Mal größer ist. Die Kritik, die traditionelle Weltkarte verzerre seit Jahrhunderten unser Bild von der Welt, besonders von Afrika. Die UN-Abstimmung ist nicht bindend, soll aber weltweit dazu führen, dass die Karten geändert werden. Thomas Bremser, Nachrichtenredaktion.
1: Zum Fußball. Im Abendspiel der Bundesliga haben sich Schalke 04 und der FC Bayern 0:0 unentschieden getrennt. Borussia Dortmund gewann 3:2 in Hoffenheim. Leverkusen besiegte Union Berlin mit 4:0. Die weiteren Ergebnisse: Mönchengladbach-Elversberg 3:4, Bremen-Leipzig 3:1 und Paderborn-Freiburg 0:1.